0: 0800 0815 200. Das Wetter im Freistaat. Kaum Wolken gibt es heute erstmal und es bleibt meistens trocken. Später ziehen von Südwesten her dichtere Wolken rein und da kann es ab und zu auch mal regnen. Dazu werden es maximal 22 bis 25 Grad. Morgen wird es dann deutlich wolkiger. Es gibt gelegentlich Schauer. Im Vogtland sind auch vereinzelt Gewitter drin, bei höchstens 25 Grad.
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1: Um 2.30 Uhr. Ich bin André Glatzel. Beim Sparkurs bei Volkswagen zieht der Betriebsrat klare rote Linien. Betriebsratschefin Daniela Cavallo schließt betriebsbedingte Kündigungen und Werkschließungen aus. Vom Vorstand fordert sie stattdessen eine Vorwärtsstrategie für den Konzern. Cavallo sagte nach einem Besuch im VW-Werk Hannover:
2: Wir als Gesamt- und Konzernbetriebsrat versperren uns nicht davor, dass wir natürlich Lösungen finden müssen für die Gegebenheiten, in denen wir uns befinden. Aber eins ist klar, das kann nicht gegen die Belegschaft passieren, sondern wir müssen gemeinsam Lösungen finden, wie wir das in Vergangenheit auch getan haben.
1: VW-Chef Blume hatte zuletzt einen zusätzlichen Abbau von weltweit 100.000 Stellen ins Gespräch gebracht. Er will die Beschäftigten in den Werken jetzt informieren. 36 Milliarden Euro, das ist laut Greenpeace das Preisschild für den Hitzesommer in Deutschland. Die Schäden durch extreme Temperaturen und Dürre teilen sich dabei ganz unterschiedlich auf, Silas Quiring.
3: Ja, fast ein Drittel entfällt allein auf die Arbeitswelt. Durch niedrigere Produktivität an heißen Tagen büßt die Wirtschaft dieses Jahr demnach knapp 11 Milliarden Euro ein. Dazu kommen dann noch Ernteausfälle, Waldbrände und Gesundheitskosten. Einige Faktoren sind natürlich nicht ganz genau messbar. Greenpeace hält die Berechnung deshalb sogar noch für konservativ. Die Umweltschützer fordern die Bundesregierung auf, stärker gegen die Klimakrise vorzugehen.
1: Die Koalition der Willigen will die militärische Hilfe für die Ukraine verstärken. Darauf haben sich die Unterstützerländer bei einem Treffen verständigt. Besonders die Flugabwehr soll ausgebaut werden. Außerdem wollen die Staaten die Sanktionen gegen Russland verschärfen und der Ukraine vor dem Winter bei der Energieversorgung helfen. Sachsen will Geflügel besser vor der Vogelgrippe schützen. In einem Pilotprojekt sollen demnächst testweise Gänse oder Hühner geimpft werden. Nun muss erstmal ein geeigneter Betrieb her, sagte uns Stefan Koch vom Sozialministerium.
4: Sie brauchen den Betrieb, dann brauchen Sie eine bestimmte Altersklasse Tiere. Die muss halt auch verfügbar sein. Und wenn die Tiere geimpft sind, müssen die eine Zeit lang diese Impfung praktisch aushalten. Und dann wird natürlich geguckt in einem Infektionsversuch, ob diese Tiere diese Infektion aufnehmen, ob die erkranken.
1: Viele Halter hatten flächendeckende Impfungen gefordert, nachdem im letzten Winter hunderttausende Tiere gekeult werden mussten. Der VfL Wolfsburg hat die zweite Runde des DFB-Pokals erreicht. Der Bundesliga-Absteiger konnte sich gegen Regionalligist Alt-Glienicke im Elfmeterschießen mit 6:5 durchsetzen. Weiter ist auch der HSV nach einem 3:0 gegen Verl. Außerdem gewann der 1. FC Köln gegen die Würzburger Kicker mit 2:1 und Schalke konnte sich mit 5:2 nach Verlängerung gegen den Halleschen FC durchsetzen. 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
5: Nichts los auf den Straßen. Ihr habt überall freie Fahrt. Staus und Blitzer immer melden. An unsere kostenfreie Hotline 0800 0815 200. Das Wetter im Freistaat. Kaum Wolken gibt es heute erstmal und es bleibt meistens trocken. Später ziehen von Südwesten her dichtere Wolken rein und da kann es ab und zu auch mal regnen. Dazu werden es maximal 22 bis 25 Grad. Morgen wird es dann deutlich wolkiger, es gibt gelegentlich Schauer. Im Vogtland sind auch vereinzelt Gewitter drin, bei höchstens 25 Grad.
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3: Um 3 Uhr. Ich bin André Glatzel. Nach einem turbulenten Sommer mit Regierungsumbildung, vielen Hitzetoten und Sprengstoffdrohne will Bundeskanzler Merz jetzt Stärke zeigen. Bei der Kabinettsklausur auf Schloss Neu-Hardenberg in Brandenburg soll die Koalition Tritt fassen und die Pläne für die kommenden Monate festzurren. Mehr von Fabian Hoffmann.
4: Ein großes Thema ist auch die Wirtschaftskrise. Zehntausende Industriearbeitsplätze sind weg, bei KI und Co. hinkt Deutschland hinterher. Kanzleramtsministerin Wagen spricht von großem Handlungsbedarf, etwa bei Energiekosten und Arbeitszeiten. Mehrere Wirtschaftsvertreter sind auch eingeladen, um sich mit der Regierung auszutauschen. Dazu kommt der Koalitionsstreit ums Klima. Die SPD will Hitzeschutz ins Grundgesetz schreiben. Für die Union ist das Aktionismus.
3: Wie genau sieht der Sparkurs bei Volkswagen aus? Darüber sollen jetzt nach und nach die Beschäftigten informiert werden. Die Konzernspitze ist dazu ab heute in den Werken bei Betriebsversammlungen vor Ort. Der Konzern könnte Werke schließen und weltweit bis zu 100.000 Jobs abbauen. Davon hält Niedersachsens Ministerpräsident Olaf Lies nichts. Er sagte nach einem Besuch im VW-Werk Hannover:
5: Ich setze auch jetzt darauf, dass wir gemeinsame Lösungen finden, mit und für die Kolleginnen und Kollegen an den Volkswagen-Standorten, dass wir zu Lösungen kommen, die Perspektiven für die Kolleginnen und Kollegen öffnen, die sicherstellen, dass Automobilproduktion in Niedersachsen, in Deutschland möglich ist, aber nicht im Gegeneinander, sondern im Miteinander.
3: Ostdeutsche sind in den deutschen Chefetagen immer noch unterrepräsentiert. Zwar wächst der Anteil gemessen am Bevölkerungsanteil, gibt es laut einer neuen Studie aber immer noch zu wenige Ostdeutsche in Topjobs. Die Forscher schlagen vor, unter anderem mehr Behörden im Osten anzusiedeln. Sachsen plant ein Impfprojekt zum Schutz vor der Vogelgrippe. Viele Züchter hatten flächendeckende Impfungen etwa für Hühner und Gänse gefordert, nachdem im letzten Winter hunderttausende Tiere gekeult werden mussten. Das Problem dabei, viele Länder importieren kein geimpftes Geflügel. Bei dem Pilotprojekt ist aktuell noch einiges unklar, sagte uns Stefan Koch vom Sozialministerium.
6: Man braucht einen Tierhalter, der da mitmacht. Und wir müssen die Regeln genau vorher klar machen. Es soll ja nicht passieren, dass der Impfversuch dann bedeutet, dass wir ein Problem bekommen bei der Vermarktung oder dass die Tierhalter ihre Tiere nicht mehr loswerden, ihre Eier nicht mehr loswerden oder sonst irgendwas.
3: Schalke 04 hat sich das Ticket für die zweite Runde im DFB-Pokal gesichert. Der Bundesligist konnte sich gegen den halleschen FC mit 5:2 nach Verlängerung durchsetzen. Mit etwas Glück ist auch Wolfsburg weiter. Der Bundesliga-Absteiger gewann gegen Alt-Glienicke 6:5 nach Elfmeterschießen. Weiter sind außerdem der 1. FC Köln und der Hamburger SV. 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
7: Im Moment ist alles frei auf den Straßen bei uns in Sachsen. Es gibt keine Staus. Staus und Blitzer immer melden an unsere kostenfreie Hotline 0800 0815 200. Das Wetter im Freistaat. Kaum Wolken gibt es heute erstmal und es bleibt meistens trocken. Später ziehen von Südwesten her dichtere Wolken rein und da kann es ab und zu auch mal regnen. Dazu werden es maximal 22 bis 25 Grad. Morgen wird es dann deutlich wolkiger, es gibt gelegentlich Schauer. Im Vogtland sind auch vereinzelt Gewitter drin, bei höchstens 25 Grad.
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1: Um 3.30 Uhr. Ich bin André Glatzel. Nach einem turbulenten Sommer mit Regierungsumbildung, vielen Hitzetoten und Sprengstoffdrohne will Bundeskanzler Merz jetzt Stärke zeigen. Bei der Kabinettsklausur auf Schloss Neu-Hardenberg in Brandenburg soll die Koalition Tritt fassen und die Pläne für die kommenden Monate festzurren. Mehr von Fabian Hoffmann.
2: Ein großes Thema ist auch die Wirtschaftskrise. Zehntausende Industriearbeitsplätze sind weg, bei KI und Co. hinkt Deutschland hinterher. Kanzleramtsministerin Baken spricht von großem Handlungsbedarf, etwa bei Energiekosten und Arbeitszeiten. Mehrere Wirtschaftsvertreter sind auch eingeladen, um sich mit der Regierung auszutauschen. Dazu kommt der Koalitionsstreit ums Klima. Die SPD will Hitzeschutz ins Grundgesetz schreiben. Für die Union ist das Aktionismus.
1: Wie genau sieht der Sparkurs bei Volkswagen aus? Darüber sollen jetzt nach und nach die Beschäftigten informiert werden. Die Konzernspitze ist dazu ab heute in den Werken bei Betriebsversammlungen vor Ort. Der Konzern könnte Werke schließen und weltweit bis zu 100.000 Jobs abbauen. Davon hält Niedersachsens Ministerpräsident Olaf Lies nichts. Er sagte nach einem Besuch im VW-Werk Hannover:
3: Ich setze auch jetzt darauf, dass wir gemeinsame Lösungen finden, mit und für die Kolleginnen und Kollegen an den Volkswagen-Standorten, dass wir zu Lösungen kommen, die Perspektiven für die Kolleginnen und Kollegen öffnen, die sicherstellen, dass Automobilproduktion in Niedersachsen, in Deutschland möglich ist, aber nicht im Gegeneinander, sondern im Miteinander.
1: Ostdeutsche sind in den deutschen Chefetagen immer noch unterrepräsentiert. Zwar wächst der Anteil gemessen am Bevölkerungsanteil, gibt es laut einer neuen Studie aber immer noch zu wenige Ostdeutsche in Topjobs. Die Forscher schlagen vor, unter anderem mehr Behörden im Osten anzusiedeln. Sachsen plant ein Impfprojekt zum Schutz vor der Vogelgrippe. Viele Züchter hatten flächendeckende Impfungen etwa für Hühner und Gänse gefordert, nachdem im letzten Winter hunderttausende Tiere gekeult werden mussten. Das Problem dabei, viele Länder importieren kein geimpftes Geflügel. Bei dem Pilotprojekt ist aktuell noch einiges unklar, sagte uns Stefan Koch vom Sozialministerium.
4: Man braucht einen Tierhalter, der da mitmacht. Und wir müssen die Regeln genau vorher klar machen. Es soll ja nicht passieren, dass der Impfversuch dann bedeutet, dass wir ein Problem bekommen bei der Vermarktung oder dass die Tierhalter ihre Tiere nicht mehr loswerden, ihre Eier nicht mehr loswerden oder sonst irgendwas.
1: Schalke 04 hat sich das Ticket für die zweite Runde im DFB-Pokal gesichert. Der Bundesligist konnte sich gegen den halleschen FC mit 5:2 nach Verlängerung durchsetzen. Mit etwas Glück ist auch Wolfsburg weiter. Der Bundesliga-Absteiger gewann gegen Alt-Glienicke 6:5 nach Elfmeterschießen. Weiter sind außerdem der 1. FC Köln und der Hamburger SV. 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
5: Es gibt gerade keine Staus, ihr kommt entspannt durch. Staus und Blitzer immer melden an unsere kostenfreie Hotline 0800 0815 200. Das Wetter im Freistaat. Kaum Wolken gibt es heute erstmal und es bleibt meistens trocken. Später ziehen von Südwesten her dichtere Wolken rein und da kann es ab und zu auch mal regnen. Dazu werden es maximal 22 bis 25 Grad. Morgen wird's dann deutlich wolkiger, es gibt gelegentlich Schauer. Im Vogtland sind auch vereinzelt Gewitter drin, bei höchstens 25 Grad.
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3: Um 4 Uhr. Ich bin André Glatzel. Die aktuelle Wirtschaftsflaute ist heute und morgen das Topthema bei der Kabinettsklausur der Bundesregierung. Vorab ist die Liste der Forderungen lang, Fabian Hoffmann.
4: Ja, und die Überschrift der Liste ist wohl weniger reden, mehr machen. Die Industrie will entschlossene Schritte zur Wachstumsförderung, etwa auch mit weniger Bürokratie. Der Mittelstand fordert, dass mehr Geld in Forschung und Entwicklung gesteckt wird. Zuletzt hatte die Kritik an Kanzler Merz und seiner Regierung teils deutlich zugenommen. Aus Wirtschaft, Opposition und auch den eigenen Reihen. Merz weist das zurück. Er verspricht, die Reformen und Entlastungen schnell umzusetzen.
3: Beim Sparkurs bei Volkswagen zieht der Betriebsrat klare rote Linien. Betriebsratschefin Daniela Cavallo schließt betriebsbedingte Kündigungen und Werksschließungen aus. Vom Vorstand fordert sie stattdessen eine Vorwärtsstrategie für den Konzern. Cavallo sagte nach einem Besuch im VW-Werk Hannover:
5: Wir als Gesamt- und Konzernbetriebsrat versperren uns nicht davor, dass wir natürlich Lösungen finden müssen für die Gegebenheiten, in denen wir uns befinden. Aber eins ist klar, das kann nicht gegen die Belegschaft passieren, sondern wir müssen gemeinsam Lösungen finden, wie wir das in Vergangenheit auch getan haben.
3: VW-Chef Blume hatte zuletzt einen zusätzlichen Abbau von weltweit 100.000 Stellen ins Gespräch gebracht. Er will die Beschäftigten in den Werken jetzt informieren. Immer mehr Top-Jobs werden von Ostdeutschen besetzt. Gemessen am Bevölkerungsanteil sind sie aber immer noch unterrepräsentiert. In einer neuen Studie heißt es, Ostdeutsche schlagen seltener Karrierewege ein, die typischerweise in die Chefetagen führen. Und sie haben auch weniger Connections in die Machtzirkel. Sachsen will Geflügel besser vor der Vogelgrippe schützen. In einem Pilotprojekt sollen demnächst testweise Gänse oder Hühner geimpft werden. Nun muss erstmal ein geeigneter Betrieb her, sagte uns Stefan Koch vom Sozialministerium.
6: Sie brauchen den Betrieb, dann brauchen Sie eine bestimmte Altersklasse Tiere, die muss halt auch verfügbar sein. Und wenn die Tiere geimpft sind, müssen die eine Zeit lang diese Impfung praktisch aushalten. Und dann wird natürlich geguckt in einem Infektionsversuch, ob diese Tiere diese Infektion aufnehmen, ob die erkranken.
3: Viele Halter hatten flächendeckende Impfungen gefordert, nachdem im letzten Winter hunderttausende Tiere gekeult werden mussten. Der VfL Wolfsburg hat die zweite Runde des DFB-Pokals erreicht. Der Bundesliga-Absteiger konnte sich gegen Regionalligist Alt-Glienicke im Elfmeterschießen mit 6:5 durchsetzen. Weiter ist auch der HSV nach einem 3:0 gegen Verl. Außerdem gewann der 1. FC Köln gegen die Würzburger Kicker mit 2:1 und Schalke konnte sich mit 5:2 nach Verlängerung gegen den Halleschen FC durchsetzen. 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
7: Es gibt gerade keine Staus. Ihr kommt entspannt durch. Staus und Blitzer immer melden an unsere kostenfreie Hotline 0800 0815 200. Das Wetter im Freistaat. Kaum Wolken gibt es heute erstmal und es bleibt meistens trocken. Später ziehen von Südwesten her dichtere Wolken rein und da kann es ab und zu auch mal regnen. Dazu werden es maximal 22 bis 25 Grad. Morgen wird es dann deutlich wolkiger, es gibt gelegentlich Schauer. Im Vogtland sind auch vereinzelt Gewitter drin, bei höchstens 25 Grad.
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1: Um 4.30 Uhr. Ich bin André Glatzel. Die aktuelle Wirtschaftsflaute ist heute und morgen das Topthema bei der Kabinettsklausur der Bundesregierung. Vorab ist die Liste der Forderungen lang, Fabian Hoffmann.
2: Ja, und die Überschrift der Liste ist wohl weniger reden, mehr machen. Die Industrie will entschlossene Schritte zur Wachstumsförderung, etwa auch mit weniger Bürokratie. Der Mittelstand fordert, dass mehr Geld in Forschung und Entwicklung gesteckt wird. Zuletzt hatte die Kritik an Kanzler Merz und seiner Regierung teils deutlich zugenommen. Aus Wirtschaft, Opposition und auch den eigenen Reihen. Merz weist das zurück. Er verspricht, die Reformen und Entlastungen schnell umzusetzen.
1: Beim Sparkurs bei Volkswagen zieht der Betriebsrat klare rote Linien. Betriebsratschefin Daniela Cavallo schließt betriebsbedingte Kündigungen und Werksschließungen aus. Vom Vorstand fordert sie stattdessen eine Vorwärtsstrategie für den Konzern. Cavallo sagte nach einem Besuch im VW-Werk Hannover:
3: Wir als Gesamt- und Konzernbetriebsrat versperren uns nicht davor, dass wir natürlich Lösungen finden müssen für die Gegebenheiten, in denen wir uns befinden. Aber eins ist klar, das kann nicht gegen die Belegschaft passieren, sondern wir müssen gemeinsam Lösungen finden, wie wir das in Vergangenheit auch getan haben.
1: VW-Chef Blume hatte zuletzt einen zusätzlichen Abbau von weltweit 100.000 Stellen ins Gespräch gebracht. Er will die Beschäftigten in den Werken jetzt informieren. Immer mehr Top-Jobs werden von Ostdeutschen besetzt. Gemessen am Bevölkerungsanteil sind sie aber immer noch unterrepräsentiert. In einer neuen Studie heißt es, Ostdeutsche schlagen seltener Karrierewege ein, die typischerweise in die Chefetagen führen. Und sie haben auch weniger Connections in die Machtzirkel. Sachsen will Geflügel besser vor der Vogelgrippe schützen. In einem Pilotprojekt sollen demnächst testweise Gänse oder Hühner geimpft werden. Nun muss erstmal ein geeigneter Betrieb her, sagte uns Stefan Koch vom Sozialministerium.
4: Sie brauchen den Betrieb, dann brauchen Sie eine bestimmte Altersklasse Tiere. Die muss halt auch verfügbar sein. Und wenn die Tiere geimpft sind, müssen die eine Zeit lang diese Impfung praktisch aushalten. Und dann wird natürlich geguckt in einem Infektionsversuch, ob diese Tiere diese Infektion aufnehmen, ob die erkranken.
1: Viele Halter hatten flächendeckende Impfungen gefordert, nachdem im letzten Winter hunderttausende Tiere gekeult werden mussten. Der VfL Wolfsburg hat die zweite Runde des DFB-Pokals erreicht. Der Bundesliga-Absteiger konnte sich gegen Regionalligist Alt-Glienicke im Elfmeterschießen mit 6:5 durchsetzen. Weiter ist auch der HSV nach einem 3:0 gegen Verl. Außerdem gewann der 1. FC Köln gegen die Würzburger Kicker mit 2:1 und Schalke konnte sich mit 5:2 nach Verlängerung gegen den Halleschen FC durchsetzen. 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
5: Im Moment ist alles frei auf den Straßen bei uns in Sachsen. Es gibt keine Staus. Staus und Blitzer immer melden an unsere kostenfreie Hotline 0800 0815 200. Das Wetter im Freistaat. Kaum Wolken gibt es heute erstmal und es bleibt meistens trocken. Später ziehen von Südwesten her dichtere Wolken rein und da kann es ab und zu auch mal regnen. Dazu werden es maximal 22 bis 25 Grad. Morgen wird es dann deutlich wolkiger, es gibt gelegentlich Schauer. Im Vogtland sind auch vereinzelt Gewitter drin, bei höchstens 25 Grad.
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3: Um 5 Uhr. Ich bin André Glatzel. Nach der politischen Sommerpause geht es für die Bundesregierung gleich in die Vollen. Bei einer Klausurtagung heute und morgen wollen Union und SPD die Pläne für die kommenden Monate festzurren. Großes Thema ist dabei die schwächelnde Wirtschaft. Aus der Branche wird vorab gefordert, bei den Reformen Tempo zu machen. Unionsfraktionschef Thorsten Frei sagt:
4: Wir haben ja bereits vor der parlamentarischen Sommerpause viele Gesetzgebungsvorhaben aufgegleist und die müssen jetzt umgesetzt werden. In der Regel mit der Zielsetzung Ende des Jahres. Insofern steht uns ein arbeitsreicher Herbst bevor.
3: Die Ukraine soll mehr militärische Hilfe bekommen. Darauf hat sich die sogenannte Koalition der Willigen, ein Bündnis von Unterstützerländern, verständigt. Mehr von Gisa Weber.
5: Besonders dringend sei mehr Flugabwehr, heißt es in einer gemeinsamen Erklärung. Auch die Sanktionen gegen Russlands Rüstungsindustrie sollen verschärft werden. Und die Ukraine soll vor dem Winter schnell Hilfe für ihren Energiesektor bekommen. Die EU-Kommission hat zuvor außerdem 6 Milliarden Euro an Darlehen für die Ukraine freigegeben. Das Geld ist unter anderem für Munition, Luftabwehr und Radarsysteme.
3: Bei VW werden jetzt nach und nach die Beschäftigten über die Sparpläne des Konzerns informiert. Kritik an möglichen Werksschließungen und einem drohenden Jobabbau kommt unter anderem von Niedersachsens Ministerpräsident Olaf Lies. Er fordert den Konzern auf, gemeinsam Lösungen zu finden. Sachsen plant ein Impfprojekt zum Schutz vor der Vogelgrippe. Viele Züchter hatten flächendeckende Impfungen etwa für Hühner und Gänse gefordert, nachdem im letzten Winter hunderttausende Tiere gekeult werden mussten. Das Problem dabei, viele Länder importieren kein geimpftes Geflügel. Bei dem Pilotprojekt ist aktuell noch einiges unklar, sagte uns Stefan Koch vom Sozialministerium.
6: Man braucht einen Tierhalter, der da mitmacht. Und wir müssen die Regeln genau vorher klar machen. Es soll ja nicht passieren, dass der Impfversuch dann bedeutet, dass wir ein Problem bekommen bei der Vermarktung oder dass die Tierhalter ihre Tiere nicht mehr loswerden, ihre Eier nicht mehr loswerden oder sonst irgendwas.
3: Schalke 04 hat sich das Ticket für die zweite Runde im DFB-Pokal gesichert. Der Bundesligist konnte sich gegen den halleschen FC mit 5:2 nach Verlängerung durchsetzen. Mit etwas Glück ist auch Wolfsburg weiter. Der Bundesliga-Absteiger gewann gegen Alt-Glienicke 6:5 nach Elfmeterschießen. Weiter sind außerdem der 1. FC Köln und der Hamburger SV. 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
7: Nichts los im Moment, die Straßen in Sachsen sind frei. Staus und Blitzer immer melden an unsere kostenfreie Hotline 0800 0815 200. Das Wetter im Freistaat. Viele Wolken gibt's am Morgen schon und ganz vereinzelt kann im Südwesten auch mal etwas Regen runterkommen. Ansonsten bleibt's meistens trocken. Später schieben sich von oben her mehr Wolken rein. Die Höchstwerte liegen bei 22 bis 25 Grad. Morgen ist's dann wolkig mit gelegentlichen Schauern. Im Vogtland sind auch mal Gewitter drin, maximal 25 Grad.
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9: Ja, die ersten Brötchen werden aus dem Ofen geholt. Die ersten Busse werden so langsam ins Rollen gebracht und in den Kliniken im Freistaat. Die Übergaben in den Frühdienst geschrieben. Freunde, genießt noch die Ruhe, bevor da Dienstag so richtig Fahrt aufnimmt. Wir haben coole Mucke für euch. Aha, Cher. Und los geht's mit Fancy aus den 80ern, die Chinese Eyes. Ich bin Don Neumi und wünsche euch einen traumhaften, noch frühen Dienstagmorgen.

0: RSA, guten Morgen, Micha.
1: Ich habe gestern für 1,51 Euro getankt.
0: Oh, aber über die Grenze, oder?
1: Ja, klar. Ich wohne ja gleich an Zitter an der Grenze. Ja. Ist gleich um die Ecke, da fahre ich da drüber, tanke für 1,51 und dort ist immer sehr gut Betrieb. Und ja, man kriegt auch noch an der einen Tankstelle einen Kaffee gratis dazu.
0: Oh, das ist so schön. Du glaubst gar nicht, wie oft ich das schon durchgerechnet habe, ob sich das lohnt, einfach mit dem Kanister rüber zu fahren, aber es lohnt sich einfach nicht.
1: Nee, das ja, ist bei dir ist zu weit.
0: Da ist der Weg zu weit, aber haltet das in Ehren und alle anderen schütteln einfach nur mit dem Kopf, wie es sein kann, dass da eine Grenze dazwischen ist und dann ist der Preis schon wieder ein ganz anderer.
1: Ja, das Problem ist halt, bei denen ist die Regierung ganz schneller als bei uns.
0: Ja, ganz genau. Micha, genieß das, dass du einer der Tankhelden bist, die sie nicht ganz so abzocken.
1: Alles klar, danke dir.
0: Schöne Woche, mach's gut. Tschüssi. Freunde, wir versuchen es trotzdem. Was ist denn die Tankstelle bei euch, die immer den besten Preis hat, was eigentlich jeder wissen sollte, damit sie uns nicht ganz so viel Geld abnehmen? Habt ihr noch einen Tipp? 0341 39374 mal die 8 RSA hier.

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So, nur noch ein paar Minütchen, dann beginnt hier die bürgerliche Morgendämmerung. Ab 5:30 wird es dann langsam so ein bisschen in die Runde was von hell. Vorher jetzt erstmal dunkler, darker Sound. Orchestral Maneuvers in the Dark.

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1: Um 5.30 Uhr, ich bin Silas Quiring. Beim Sparkurs bei Volkswagen zieht der Betriebsrat klare rote Linien. Betriebsratschefin Cavallo schließt betriebsbedingte Kündigungen und Werksschließungen aus. VW-Chef Blume hatte zuletzt einen Abbau von zusätzlichen 50.000 Stellen weltweit ins Gespräch gebracht. Verbogene Fahrgestelle oder zusammengerollte Shirts als Airbag. Zehntausende fingierte US-Unfallwagen sollen Kriminelle in Europa verkauft haben. Auch Dresdner Fahnder sind den Tätern nun auf der Spur. Nicht nur für betrogene Käufer ist die Masche gefährlich. Zoll und Steuer sollen um 100 Millionen Euro eingebüßt haben. Nach der politischen Sommerpause geht es für die Bundesregierung gleich in die Vollen. Bei einer Klausurtagung heute und morgen wollen Union und SPD die Pläne für die kommenden Monate festzurren. Großes Thema ist die schwächelnde Wirtschaft. Die Branche fordert bei den Reformen, Tempo zu machen. Der VfL Wolfsburg hat die zweite Runde des DFB-Pokals erreicht. Der Bundesliga-Absteiger setzte sich gegen Regionalligist Alt-Glienicke aber erst im Elfmeterschießen durch. Schalke gewann in der Verlängerung gegen den Halleschen FC mit 5:2. Außerdem siegte der HSV 3:0 gegen Verl. Der erste FC Köln schlug die Würzburger Kickers mit 2:1. 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
2: Im Moment ist alles frei auf den Straßen bei uns in Sachsen. Es gibt keine Staus. Staus und Blitzer immer melden an unsere kostenfreie Hotline 0800 0815 200. Das Wetter im Freistaat. Viele Wolken gibt's am Morgen schon und ganz vereinzelt kann im Südwesten auch mal etwas Regen runterkommen. Ansonsten bleibt's meistens trocken. Später schieben sich von oben her mehr Wolken rein. Die Höchstwerte liegen bei 22 bis 25 Grad. Morgen ist's dann wolkig mit gelegentlichen Schauern. Im Vogtland sind auch mal Gewitter drin, maximal 25 Grad.
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3: Freunde, überm Freistaat dämmert es. Und wenn ihr vollkommen verständlich um diese Uhrzeit noch total malade seid, dann macht jetzt erstmal euch einen ersten Kaffee an und ich spiele euch Phil Collins, Rednecks, der Cotton Eye Joe bringt euch auf jeden Fall in Fahrt. Und die wunderbare Tina Turner, hier ist Typical Male.

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1: Barthaare sind doppelt so dick wie die auf dem Kopf und deshalb fühlen die sich so borstig an. Hier ist er wieder, der erste Klugschiss. Zurück aus der Sommerpause, der Funfact zum Weitererzählen. Für cooles Schnackmaterial am Kaffeeautomaten. Warum sind Barthaare härter als die auf dem Kopf? Das liegt am Männlichkeitshormon, an Testosteron. Das lässt die Barthaare wachsen und sorgt für eine ganz andere Struktur der Haare. Deswegen sind Barthaare dicker, die sind gröber und die haben auch eine sehr raue Oberfläche. Vermutlich haben die früher wirklich den Zweck erfüllt, das Gesicht vor etwaigen Schlägen zu schützen, also wie so eine Art Stoßdämpfer aus Haaren. Das vermuten zumindest Wissenschaftler. Und klar, als Statussymbol, der harte, so ein derber Bart, evolutionär auch eine super gute Idee. Das habt ihr gehört und sowas hört ihr immer, und zwar im Klugschiss am Morgen, der Funfact zum Weitererzählen. Bestes Schnackmaterial gleich für einen Kaffeeautomaten. Immer 6:40 Uhr und 8:40 Uhr bei euren ersten Muntermachern. Ich bin der Neumi. Hi.

Handmeldung, wer sitzt schon im LKW, im Transporter über die A4, A14 oder A72? Gib gerne mal eine Handmeldung rüber über die 0341 3937 4 mal die 8. Geile Mucke habe ich jetzt schon für euch. Bisschen Sonnenschein aus dem Radio, Inner Circle mit Sweat, Alalala Long. Ihr kennt den Text hier bei RSA. 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

0: Geile Mucke vom Elo, 5.57 Uhr RSA hier. Viele Grüße nach Halle. Unsere Nachbarn gestern fast Schalke aus dem DFB-Pokal gekegelt. Also, Freunde, ihr habt euch richtig gut geschlagen. Großer Respekt dafür. Jetzt heißt es, Rucksack drüber, ab in euer Auto. Und wenn ihr gleich auf eurem Pendlerstammplatz eingenommen habt, dann warten ja schon die Kultitz auf dem Weg zur Arbeit für euch. Samt mehr Mucke aus den 80ern. Ich bin der Neumi, freue mich wie immer, euch wach machen zu dürfen. Das und mehr nach um 6 hier bei RSA. Guten Morgen, Sachsen. Schönen Dienstag.
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3: Um 6 Uhr, ich bin Silas Quiring. Dresdner Fahnder sind einem internationalen Autoschiebernetzwerk auf der Spur. Die Täter sollen zehntausende Unfallwagen aus den USA nach Europa gebracht, oberflächlich repariert und dann weiterverkauft haben. Dabei sollen sie nicht nur die Käufer, sondern auch den Zoll und die Steuer betrogen haben. Schaden rund 100 Millionen Euro. Die Sicherheitsgefahr ist enorm, sagte uns der europäische Staatsanwalt Alexander Roth.
4: Der klassische Fall ist der Airbag, der durch ein zusammengerolltes T-Shirt ersetzt wurde. Oder das Träger oder das gesamte Fahrgestell, die nach einem Unfall gebrochen waren, nicht wieder statisch sauber hergestellt ist, sondern nur notdürftig zusammengebogen wurden.
3: Die politische Sommerpause ist vorbei und die Bundesregierung steht direkt unter Druck. Bei der Kabinettsklausur heute und morgen will Kanzler Merz die Wirtschaft in den Fokus nehmen. Er verspricht, die Reformen und Entlastungen schnell umzusetzen. Bei VW werden jetzt nach und nach die Beschäftigten über die Sparpläne des Konzerns informiert. Kritik an möglichen Werksschließungen und einem drohenden Jobabbau kommt unter anderem von Niedersachsens Ministerpräsident Lies. Er fordert den Konzern auf, gemeinsam Lösungen zu finden. Schalke 04 steht in der zweiten Runde des DFB-Pokals. Die Schalker besiegten den hallischen FC 5:2 nach Verlängerung. Mit etwas Glück ist auch Wolfsburg weiter. Der Bundesliga-Absteiger gewann gegen Viertligist Alt-Glienicke erst im Elfmeterschießen. Weiter sind außerdem der erste FC Köln und der Hamburger SV.
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0: Der RSA-Verkehrssupport. Es ist genau um 6. Es ist nur ohne Meldung, aber aus so einem hohen Maisfeld kommt doch gerne mal ein Wildschwein raus. Ihr wisst, wie es läuft. Checkt das immer. Vor allem, wenn man jetzt gerade nicht so viel sieht, weil der Mais so hoch ist. Wenn ihr schon was habt, 0800 0815 200. Mensch, das hat auch Vorteile, so früh schon wach zu sein. Schaut mal aus dem Fenster raus, das sieht gerade aus, der Himmel wie so ein Gemälde von Caspar David Friedrich, wer nochmal wieder die Sächsische Schweiz gemalt hat. Also wirklich wunderschön und das Wetter dazu, vor allem heute Vormittag, auch noch totale IO mit vielen Sonnenstrahlen, ist es erstmal noch bewölkt. Später vom Vogtland her einige Schauer, das Ganze bei maximal 24 Grad und die Temperaturen, die laden gerade dazu ein. Die Dachwohnung richtig schön durchzulüften. In Dresden haben wir 11, Chemnitz 12 und in Leipzig sind es momentan 12 Grad.
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0: Wie war denn das? Ein Marathon geht knappe 42 Kilometer, oder? Falsch, 16.000. Und warum das sogar Uli Hoeneß freut, das hört er 26 bei RSA. Vorher ist die beste Zeit für ausgewogenes Wachwerden für euch. Ich habe chilligen Sound aus den 90ern von Charles and Eddie, Would I Lie to You? Und einen Knaller, der euch direkt mit den Puschen in die Küche reinschiebt. Mehr 80er Sound von Midnight Oil hier bei RSA. Ich bin der Neumi. Schönen Dienstagmorgen bei RSA.

Also der Herbst klopft zwar schon an, aber die Luft ist irgendwie schön, oder? Es ist 6:09 Uhr. Guten Morgen, Freistadt, zu diesem Dienstag. Hier ist RSA, hier sind eure Muntermacher. Musikjournalisten sind sich einig, 1986 war der absolut reife Grad des Pop und deshalb servieren wir euch heute nicht einfach nur 80er, wir servieren euch die exklusiven Filetstücke des Jahrzehnts. Und zwar jetzt mit dem unmöglichen Song. Ein weißer Kerl, der als erster überhaupt mit Hip-Hop bei den Amis auf Platz 1 gelandet ist und auch noch auf Deutsch gerappt hat. Plus Biker-Kutte gepaart mit Rokoko-Perücke. Alle waren sie damals geflasht von seinem Look, von dieser ganz neuen, super lässigen Attitüde, auch so ein bisschen überheblich. Und alle wussten, das wird ein Megastar. 1986 war die Geburtsstunde der Legende namens Falco. Hier ist Rock Me Amadeus, das ist mehr 80er-Mucke. Natürlich bei RSA von 86. Oh yeah.

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Der Titel des Praktikanten der Woche geht auf jeden Fall nach Sydney. Guten Morgen, Freistaat. RSA hier, 17 Minuten nach um 6 Uhr haben wir es. In Sydney haben sie die Münchner Allianz Arena auf die Siegermedaille des Marathons gedruckt. Das Problem, in Sydney gibt's halt auch ein Allianz Stadium und einmal falsch gegoogelt, zack, hast du das falsche Bild auf der Marathonmedaille und zwar das der Allianz Arena München. Und natürlich das ganze tausendfach. Das war die Finisher-Medaille. Das war die, die alle bekommen haben. Das ist tatsächlich erst bei Social Media wirklich aufgefallen, als die Community gemeint hat, naja, Freunde, aber so sieht's in Sydney nicht aus. Man konnte drüber schmunzeln. Und ich hätte für nächstes Jahr auch noch eine Idee. Also bei den Verpflegungsstationen statt den Isotrinks so ein Maßkrug Helles und statt den Kohlenhydrat-Gels einfach ein paar schöne Weißwürste mit einer Brezen. Also da würde ich auch mal hier so einen Marathon mitlaufen. Frei nach dem Motto. Mir sind down under. Ich vermute mal, als Gegenleistung verpflichtet und die Hoeneß auf der Rechtsaußen dann auch noch ein flinkes Känguru, oder? Man kennt ihn ja. Freunde, damit ihr jetzt gut in diesen Dienstagmorgen reinhüpft, Depeche Mode, Never Let Me Down Again und Sophie B. Hawkins, Right Beside You. 1994 waren wir alle verrückt nach genau diesem Kulthit.

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Naja, falls ihr die Tablettenrunde noch nicht eröffnet hat, also die Frau, die schiebt auf jeden Fall auch den Blutdruck und den Puls ganz schön nach oben. Hier ist Samantha Fox. Touch me, I wanna feel your body. Wie hoch aus den 80ern hier bei RSA. 6:26 Uhr, hallo.

0: Guten Morgen, Freistaat 629. Das schönste Bachmach-Potpourri durch die besten Dekaden geht gleich weiter bei RSA. Bam! Bester Jahrgang, 86, gleich vertreten mit Peter Gabriel, Smørrepop aus Schweden und die Sandra, die haucht euch gleich was. Mein Enigma aus den 90ern. Könnt ihr Spaß machen? Mehr 80er Woche bis um 7. Na klaro, hier bei RSA. Bin der Neumi. Hi.
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9: Um 6.30 Uhr, ich bin Silas Quiring. Sächsische Fahnder sind einem internationalen Autoschiebernetzwerk auf der Spur. Die Täter sollen zehntausende Unfallwagen aus den USA nach Europa gebracht, oberflächlich repariert und anschließend weiterverkauft haben. Neben den Käufern sollen sie auch den Zoll und die Steuer betrogen haben. Schaden rund 100 Millionen Euro. Nach der politischen Sommerpause geht es für die Bundesregierung gleich in die Vollen. Bei einer Klausurtagung heute und morgen wollen Union und SPD die Pläne für die kommenden Monate festzurren. Großes Thema ist die schwächelnde Wirtschaft. Die Branche fordert bei den Reformen, Tempo zu machen. Der VfL Wolfsburg hat die zweite Runde des DFB-Pokals erreicht. Der Bundesliga-Absteiger setzte sich gegen Regionalligist Alt-Glienicke aber erst im Elfmeterschießen durch. Schalke gewann in der Verlängerung gegen den Halleschen FC mit 5:2. Außerdem siegte der HSV 3:0 gegen Verl. Der erste FC Köln schlug die Würzburger Kickers mit 2:1.
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0: 3 Minuten nach 6:30 der RSA-Verkehrsreport, damit ihr gut auf die Arbeit kommt. Bitte Obacht auf der Autobahn 38 Leipzig-Halle. Bei Leipzig-Südwest hier liegen Gegenstände auf der Fahrbahn. Und in Neudorf ist die Karlsbader Straße zwischen dem Ortseingang gesperrt und dem Anger. Grund ist ein Unfall. Habt ihr auch schon was? Gibt's gern weiter. An die anderen über uns kostenfrei 0800 0815 200. Vielen Dank.
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0: Ein Pulli und eine Übergangsjacke, das braucht er noch. In Zwickau momentan bei 12, in Radebeul haben wir 11 Grad. Torgau meldet 12. Das Wetter im Freistaat ist heute erstmal locker bewölkt. Im Laufe des Tages zieht es langsam zu und dann gibt es im späteren Nachmittag vom Vogtland her einige Schauer, die breiten sich über den restlichen Freistaat aus. Das Ganze bei maximal 24 Grad. Und wenn wir schon mal weiter gucken, der Donnerstag weiterhin der schönste Tag der Woche mit viel Sonne und maximal 30 Grad nochmal.
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0: Na guten Morgen Freistaat. Warum ist denn das Wasser im Meer eigentlich salzig? Und war das schon immer so? Euer Wissen für unterwegs gibt's gleich wieder im Klugschiss am Morgen. Den Funfact zum Weitererzählen immer 6:40 Uhr, immer 8:40 Uhr und Kulthits, die sowas von Laune machen. Wir machen aber Real Life Peter Gabriel Enigma. Und ihr hört schon, die Dire Straits mit dem Gute-Laune-Rock Walk of Life hier bei RSA.

War das Meer schon immer salzig? Nein. Wird es irgendwann mal übersalzen? Auch nein. Hier ist RSA. Hier sind die Muntermacher an der Stelle immer der Klugschiss am Morgen. Der Funfact zum Weitererzählen. Warum sind unsere Flüsse süß und die Meere salzig? Naja, da muss man ganz ehrlich sagen, die Flüsse sind eigentlich auch salzig, nur halt ganz wenig. Das Flusswasser, das spült auf seinem Weg ins Meer immer wieder Salz aus Gesteinen aus und das landet irgendwann im Meer und über die Jahrmillionen ist es halt richtig viel Salz geworden. Jetzt ist die große Frage, warum übersalzen unsere Ozeane dann nicht irgendwann? Naja, Muscheln und Korallen bauen das Salz wieder ab und durch Ablagerung wird genau dieses Salz aus dem Meer dann irgendwann wieder zu Gestein. Und der ganze Kreislauf geht von vorne los. Genau wie ganz unten im Salzbergwerk, da war früher halt auch mal ein Meer und da hat sich das Salz abgelagert. Habt ihr gehört hier im Klugschiss am Morgen, der Funfact zum Weitererzählen, immer 6:40 Uhr, 8:40 Uhr, eine kleine Portion Wissen für den Weg, kurz vorm Kaffeeautomaten, hier bei RSA.

Michael aus Lönneberge, gefällt das? Unsere liebsten Schweden von ABBA, does your mother know? Freunde, es ist 6.49 Uhr zum Dienstagmorgen hier bei RSA. Guten Morgen Sachsen. Musikjournalisten sind sich einig, 1986 war der absolute Reifegrad des Pops, der Spitzenjahrgang der 80er. Und deshalb sehen wir euch heute die exklusiven Filetstücke genau dieses Jahrzehnts. Jetzt mit dem meistgespielten Musikvideo bei MTV. Sowas gab es vorher noch nie. Stop-Motion-Video-Format aus Knetfiguren. Das hieß, die haben wirklich jede Bewegung einzeln abgeknipst und er musste dafür täglich bis zu 16 Stunden still unter einer Glasplatte liegen. Es sollte sich seinerzeit lohnen, denn mit dem Song hat er 1986 sogar seine alten Kompagnons und zwar vom Charts-Thron geschubst und zwar Genesis. Hier ist er, die ehemalige Stimme, der Rocker Peter Gabriel mit seinem ersten richtigen Überhit aus 86, da waren wir dann alle Fans. Slashhammer bei RSA, das ist mehr 80er Bucke. Das sind die Kulthits, die Spaß machen. Ich bin der Neumi und wünsche euch einen richtig dicken und super coolen Dienstagmorgen-Hype.

0: Was Bonnie Tyler mit diesem Song von Bon Jovi zu tun hat, das hört ihr 7.10 Uhr bei ASA. Die Hymne auf die Schönsten, die Liebsten, die Allerbesten gleich Woman bei ASA. Und als Popmusik noch eine Aussage hatte, in den 90er geht's gleich mit Michael Jackson nach um 7 bei ASA. Kult jetzt die Laune machen.
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1: Um 7 Uhr, ich bin Silas Quiring. Ein internationales Autoschiebernetzwerk beschäftigt europaweit die Behörden. Auch Dresdner Steuerfahnder sind den Kriminellen auf der Spur. Die Täter sollen zehntausende Unfallwagen aus den USA importiert, oberflächlich repariert und weiterverkauft haben. Die Gefahr für die Verkehrssicherheit ist enorm, sagte uns der europäische Staatsanwalt Alexander Roth. Hinzu kommt der Schaden an Zoll und Steuern.
2: Nach unserem bisherigen Berechnungsstand gehen wir von etwa 100 Millionen Euro aus, die nicht eingenommen wurden. Mit 100 Millionen Euro kann man natürlich sehr viele Schulen bauen oder Straßen. Das ist ein erheblicher Ausfall für die öffentliche Hand.
1: Die politische Sommerpause ist vorbei und die Bundesregierung steht direkt unter Druck. Bei der Kabinettsklausur heute und morgen will Kanzler Merz die Wirtschaft in den Fokus nehmen. Er verspricht, die Reformen und Entlastungen schnell umzusetzen. Beim Sparkurs bei Volkswagen zieht der Betriebsrat klare rote Linien. Betriebsratschefin Cavallo schließt betriebsbedingte Kündigungen und Werksschließungen aus. VW-Chef Blume hatte zuletzt einen Abbau von zusätzlichen 50.000 Stellen weltweit ins Gespräch gebracht. Schalke 04 steht in der zweiten Runde des DFB-Pokals. Die Schalker besiegten den halleschen FC 5:2 nach Verlängerung. Mit etwas Glück ist auch Wolfsburg weiter. Der Bundesliga-Absteiger gewann gegen Viertligist Alt-Glienicke erst im Elfmeterschießen. Weiter sind außerdem der erste FC Köln und der Hamburger SV.
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4: 2 Minuten nach um 7, damit ihr gut durch den Berufsverkehr kommt. Der RSA-Verkehrsreport. Gegenstände auf der Autobahn bitte obacht. Autobahn 38 Leipzig-Halle bei Leipzig-Südwest. Hier Gegenstände auf der Überholspur. Und in Neudorf ist die Karlsbader Straße gesperrt. Das Ganze zwischen dem Ortseingang und dem Angergrund ist ein Unfall. Habt ihr auch was? Wir haben die kostenfreie Hotline. Gebt's gern weiter an die anderen über uns. 0800 0815 200. Vielen Dank. Das Wetter im Freistaat, und das ist erstmal heute ganz schön. In Marienberg 11, in Görlitz und Delitzsch haben wir jeweils schon 12 Grad. Maximal wären es heute 24. Dazu tagsüber locker bewölkt. Zum Nachmittag nehmen die Wolken dann zu. Und später Nachmittag, Abend vom Vogtland her einige Schauer, die über Sachsen drüber hinwegziehen. Da Donnerstag weiterhin der schönste Tag der Woche mit viel Sonne und maximal 30 Grad.
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4: Warum manche Kinder ab jetzt 25.000 Euro Taschengeld fordern. Verrückte Geschichte gleich 7.20 Uhr bei RSA. Jetzt kredenzen wir euch erstmal zum frischen Fallobst in der Bembüchse. Bestes Radiovitamin von Roxette. Bring euch in Schwung. Und die Queen of Pop mit der kleinen Südsee-Träumerei. Ja, wenn die Urlaubszeit schon vorbei ist, gedanklich können wir doch nochmal schön weit wegfliegen. Machen wir jetzt La Isla Bonita bei RSA. Mehr 80er Sound. Last night.

wieder erraten bei RSA. Hört mal ganz genau hin. Das Lied, das kennt ihr eigentlich von jemand anderem. Ja, Bonnie Tyler winkt von ihrer Wolke. Das ist ihr Lied. Das Problem ist, das hat in der Hitparade überhaupt nicht gezündet seiner Zeit. Also was haben die Autoren gemacht? Sie haben die Melodie weitergegeben und ein paar junge Kerle haben damit Hair Rock plötzlich zum Mainstream gemacht. Und da war was ganz Besonderes, denn 1986 ging es genau damit los. Der große 80er Jahre Stadionrock. Musikjournalisten sind sich einig, 1986 war mit der Abwechslung wirklich der beste Reifegrad in Sachen Pop-Rockmusik der 80er. Was für ein Jahr, und das feiern wir diese Woche hier ab bei RSA, jetzt mit der Band, die Bonnie Tyler ihr Lied noch größer gemacht haben. Hier sind Bon Jovi bei RSA mit...

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voll. Singapur bezahlt 50.000 Euro für jedes Kind. Das wird man auch nehmen, oder? RSA hier, 7.18 Uhr. Auf diesen noch frühen Dienstagmorgen liegt ihr bestens in der Zeit. Hört euch das an. Bei den Asiaten in Singapur ist die Geburtenrate komplett im Keller. Und damit die Gesellschaft jetzt nicht noch mehr überaltert, hat sich der Staat was überlegt. Bei denen gibt es einen Kinderbonus. Und zwar für jedes Kind über 50.000 Euro. Ist eine komplette Einmalzahlung, also geht dann direkt aufs Konto. Muss ich aber ehrlich sagen, ich glaube, die Taschengeldverhandlungen sind dann später interessant, wenn die Knöpfe ein bisschen größer sind, weil die bekommt das ja auch mit, sobald die lesen können. Mama, ich warte immer noch auf meinen 25.000 Euro Geburtsprämie. Hä? Übrigens, 50.000 Euro klingt geil. Ich habe es mal nachgeguckt. In Deutschland bekommt man über die Jahre mit dem Kindergeld mehr. Da sind es allein schon bis zum 18. Lebensjahr weit über 50.000 Euro. Und bei vielen geht es ja sogar noch ein bisschen weiter. Freunde, Mucke aus der Zeit, als wir noch so jung waren, wie wir uns heute immer noch fühlen. 1995, Michael Jackson, They Don't Care About Us. Absolute Kulthit bei RSA.

Na, guten Morgen an alle, die noch ein bisschen müde sind, weil sie diese Woche jede freie Minute auch spätabends noch nutzen, um ihren alten Traktor wieder auf Hochglanz zu polieren. Es sind ganz viele Treffen im Freistaat am Wochenende. Zum Beispiel in Breitenborn, in Burkhardsdorf, das Bulldog-Treffen, das Oldtimer-Treffen in Seida. Egal, wo ihr am Wochenende hintuckert, habt eine gute Zeit und jetzt erstmal einen schönen Dienstagmorgen. Es ist 7.26 Uhr und das sind die Freunde der alten und richtig coolen synthetischen Musik, die Pet Shop Boys bei RSA. 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

0: Freunde, wenn ihr für euren Arbeitsweg die lässigste Musikmischung sucht, dann werdet ihr bei RSA gleich wieder fündig. Mit dem Klassiker des 80er Rock von Fleetwood Mac eröffnen wir gleich. Außerdem Dark Darker, Depeche Mode. Und das Schnuckelchen, was 1999 den Ladies den Kopf verdreht hat. Oh ja. Dann wurde Marie Enrique Eglasiat bis um 8 hier bei RSA. Absoluter Kult, der Laune macht. Es bleibt gern dran.
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1: Um 7.30 Uhr, ich bin Silas Quiring. Der gescheiterte Anschlag auf den Leipziger Flughafen sollte offenbar größer ausfallen, als bisher bekannt gewesen ist. Wie unter anderem die Süddeutsche Zeitung berichtet, wurde auf einem Feld in der Nähe des Flughafens eine weitere Sprengstoffdrohne gefunden. Sicherheitskreise vermuten Russland als Drahtzieher. Verbogene Fahrgestelle oder zusammengerollte Shirts als Airbag. Zehntausende fingierte US-Unfallwagen sollen Kriminelle in Europa verkauft haben. Auch Dresdner Fahnder sind den Tätern nun auf der Spur. Nicht nur für betrogene Käufer ist die Masche gefährlich. Zoll und Steuer sollen um 100 Millionen Euro eingebüßt haben. Nach der politischen Sommerpause geht es für die Bundesregierung gleich in die Vollen. Bei einer Klausurtagung heute und morgen wollen Union und SPD die Pläne für die kommenden Monate festzurren. Großes Thema ist die schwächelnde Wirtschaft. Die Branche fordert bei den Reformen, Tempo zu machen. Die DFB-Pokalergebnisse von gestern Abend: SC Verl Hamburger SV 0:3, Würzburger Kickers 1. FC Köln 1:2, Altklinike Wolfsburg 5:6 im Elfmeterschießen und Hallischer FC Schalke 2:5 nach Verlängerung.
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3: Ja, das kann doch eigentlich nicht sein, oder? 7.33 Uhr, der einzige Blitzer im Freistaat in Schkeuditz, Rathausplatz, hat da David gerade gemeldet. Vielen Dank, mein Lieber, wenn ihr auch was habt. Hier, komm, wenn die Sonne scheint, da stehen doch die Blitzer. Wir haben eine kostenfreie Hotline, 0800 0815 200. Vielen Dank fürs Durchgeben.
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3: Das Wetter im Freistaat: Dresdner Neustadt 11, Leipzig Gohlis 12, Chemnitz auf dem Karlsberg 12 Grad. Maximal heute 24, dazu ist es erstmal schön, es ist locker bewölkt. Später im Laufe des Nachmittags vom Vogtland her einige Schauer möglich und das breitet sich dann über ganz Sachsen aus.
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3: Tut mir leid, dass wir jetzt schon drüber reden, ist eigentlich nicht meine Art, aber das wollt ihr gehört haben. In 4 Monaten ist Weihnachten und dieses Jahr werdet ihr endlich mal wieder Geld sparen. Wo ihr genau hinschauen solltet, das checken wir gleich bei RSA. Vorher den Rest vom Sommer genießen mit Sonnencreme auf der Nase und coolsten Sonnenbrillensound aus den Boxen. Machen gleich den Multi-Instrumentalisten der 80er Mike Oldfield, Nena und Fleetwood Mac. Hier sind die Little Eyes und ich bin der Neubi. Schönen Dienstag mit RSA.

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0: RSA 7.41 Uhr. Bitte nicht erschrecken.
1: In der Weihnachtsbäckerei
0: ist die Schokolade wieder günstiger geworden, auch die teure. Guten Morgen, Freistaat. Hier sind eure RSA Munterwacher. Ich bin der Neumi. In 4 Monaten ist Weihnachten. Und jetzt können wir uns schon dahingehend freuen, denn die letzten Jahre war der Schoko-Weihnachtsmann immer ein bittersüßes Vergnügen. Und jetzt sinken wieder die Preise für Kakao. Der goldene Weihnachtsmann, selbst der von der dicken Marke, wird 50 Cent weniger kosten, Pralinen teilweise sogar 1 Euro nach unten im anstehenden Weihnachtsgeschäft. Die Schweizer werden die Preise, das haben sie ja jetzt schon versprochen, schon in diesem Jahr nach unten nehmen deshalb und es ist zu hoffen, dass die anderen nachziehen. Bei Butter hat sich es zum Vorjahr ja auch wieder ein bisschen normalisiert. Dafür kosten Eier und Kaffee teilweise so viel, dass du einen Kleinkredit aufnehmen willst, Freunde, irgendwas ist immer. Damit ihr euch weiterhin gut durchs Leben mogelt, haben wir jetzt wieder den Sound, der das Leben zumindest mal kurz einfacher macht. Stevie Wonder, I just called to say I love you. Der Beschmack mit Strip. Und jetzt schon mehr 80er Sound von Mike Oldfield. Es ist 7.42 Uhr. Schönen Dienstag mit der RSA.

1986 ist das vielleicht beste Jahr der 80er. Hier ist RSA. Es ist 7.50 Uhr. Viele Musikjournalisten sind sich total einig. 86 war der absolute Reifegrad des Pops. Und genau deshalb servieren wir euch heute die exklusiven Filetstücke des Jahrzehnts. Bis 1986 war Synthie-Pop meist ziemlich bunt, war teilweise niedlich und war vor allem auch hochglanzpoliert. Und mit dem nächsten Album haben die seinerzeit auch ihren Sound sehr stark geändert. Also wirklich Industrial, Erotik, Melancholie und wirklich gigantische Bässe. Sowas gab es bis 1986 einfach nicht. Und zwar der Startschuss für ihren Aufstieg von gefühlt einer Teenie-Synthie-Gruppe zu einer der größten Stadionbands der Welt, vor allem auch hier bei uns im Osten. Von der Black Celebration 1986. Hier sind Depeche Mode. Jetzt wird blank gezogen. Hier ist das Beste Stripped, und zwar bei RSA.

Also der könnte 1999 gut ins Ohr säuseln. Enrique Iglesias, Freunde, es ist 7:57, hier ist Ersa. Wir wissen, wie es läuft. Ihr liebt die Mischung zum richtig gut in den Dienstag kommen. Da braucht es Radio Koffein. Da braucht es eine Kultschnulze, die wir alle mitsehen können. Und eine Spätsommerhymne für einen Vitamin-D-Pegel. Ja, der Coco und Jumbo könnte es dir Spaß machen. Mehr

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1: Um 8 Uhr, ich bin Silas Quiring. Nach dem gescheiterten Anschlag auf den Leipziger Flughafen haben Ermittler offenbar eine dritte Sprengstoffdrohne gefunden. Das berichtet unter anderem die Süddeutsche Zeitung. Mehr von Tim Britztrupp.
2: Die Drohne wurde demnach schon vor anderthalb Wochen auf einem Feld in der Nähe des Flughafens entdeckt. Der Anschlag sollte wohl noch größer ausfallen, als bisher bekannt war. Vor 3 Wochen war eine Sprengstoffdrohne in der Nähe von ukrainischen Transportflugzeugen voller Munition sichergestellt worden. Eine weitere prallte wohl mit einer DHL-Frachtmaschine zusammen und wurde dabei zerstört. Sicherheitskreise gehen davon aus, dass russische Geheimdienste dahinter stecken.
1: Sächsische Fahnder sind einem internationalen Autoschiebernetzwerk auf der Spur. Die Täter sollen zehntausende Unfallwagen aus den USA nach Europa gebracht, oberflächlich repariert und anschließend weiterverkauft haben. Neben den Käufern sollen sie auch den Zoll und die Steuer betrogen haben. Schaden rund 100 Millionen Euro. In Sachsen gibt es immer mehr befristete Arbeitsverträge. Im letzten Jahr galt das für etwa ein Drittel aller neu begonnenen Jobs. In Leipzig sogar für jeden zweiten, schreiben LVZ und Sächsische Zeitung. Betroffen sind häufig Jüngere und Teilzeitbeschäftigte sowie bestimmte Branchen wie Erziehung und Unterricht. Die DFB-Pokalergebnisse von gestern Abend: SC Verl Hamburger SV 0:3, Würzburger Kickers 1. FC Köln 1:2, Alt-Glienicke Wolfsburg 5:6 im Elfmeterschießen und Hallischer FC Schalke 2:5 nach Verlängerung.
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4: Der RSA-Verkehrsreport, 1:08, damit ihr gut auf die Arbeit kommt, passt auf, es wird schon wieder geblitzt und zwar in Schkeuditz auf dem Rathausplatz und Jens hat gerade gemeldet, Wüstenbrand stehen sie schon, Blitzer auf der Hohensteiner Straße stadtauswärts. Habt ihr auch was? Gibt's gern weiter an uns, wir geben es an die anderen weiter, 0800 0815 200, kostenfrei, versteht sich. Das Wetter im Freistaat, Oberlausitz in Niesky 14, Freiberg, da haben wir momentan 13 Grad, in Torgau sind es 14, maximal heute 24. Grundlegend wird es erstmal ein schöner Tag, locker bewölkt, zum späteren Nachmittag, zum Abend werden die Wolken kompakter und vom Vogtland her gibt es dann einige Schauer, auch im restlichen Freistaat zieht dann weiter. Der Donnerstag ist weiterhin in der Aussicht der schönste Tag der Woche mit 4 Sonne und maximal 30 Grad.
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4: Was ich gerade selber gehört habe. Guten Morgen an alle Müllwerker, die bei der Altglas-Tour heute wieder gleich einen ganzen Block wachscherbeln, Freunde. Habt alle einen tollen Arbeitstag. Egal, wohin ihr gerade unterwegs seid, damit heute kein Scherbenhaufen entsteht, sondern ihr Hochglanzkristall produziert. Motivationsmucke, und zwar von Mr. President und Crystal Burke bei RSA.

Vorher war es fast zu roh, danach war es fast zu überproduziert. Deshalb ist 1986 der absolute Spitzenjahrgang der 80er-Jahre-Musik. Viele Musikjournalisten sind sich da einig und wir servieren euch das Ganze und zwar in Sachen Filetstücke des Jahrzehnts. Denn 40 Jahre ist es jetzt her. Freunde, hier ist RSA, es ist 8:10 Uhr. Jetzt das Lied mit der absoluten Mitsinggarantie. Es ist deutsches Kulturgut. Jeder kann den Text. Und das, obwohl die Band damals kurz vor dem Rauswurf bei der Plattenfirma stand. 1986 haben sie dann nochmal alles auf eine Karte gesetzt. Sie waren inspiriert von Queen, von ihren Vorbildern von Beatles. Sie haben immer so große Flächen mit Chorgesang gemacht. Die haben so ganz viele Stimmen auch übereinander gesetzt im Studio. Und sie haben es auch einfach mal ausprobiert. Denn 1986 war deutsche Mucke nach der NDW eigentlich tot. Und sie haben für die Wiederbelebung gesorgt. Hier ist die Münchner Freiheit. Ohne dich schlafe ich heute Nacht nicht ein. Also wenn ihr an der Ampel jetzt neben euch guckt und das singt laut inner mit, wir hören doch alle dieselbe Mucke. Also dreht jetzt laut und grölt mit zu mehr 80er Mucke bei RSA. Ich

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Also der Titel des Praktikanten der Woche geht auf jeden Fall nach Down Under. 8 Uhr und 18 Minuten haben wir es. RSA hier in Sydney haben sie die Münchner Allianz Arena auf die Siegermedaille des Marathons gedruckt. Das Problem, in Sydney gibt's halt auch ein Allianz Stadium und einmal falsch gegoogelt, zack, hast du das falsche Bild auf der Marathonmedaille und zwar das der Allianz Arena München. Und natürlich das Ganze tausendfach. Das war die Finisher-Medaille. Das war die, die alle bekommen haben. Das ist tatsächlich erst bei Social Media wirklich aufgefallen, als die Community gemeint hat, naja, Freunde, aber so sieht's in Sydney nicht aus. Man konnte drüber schmunzeln. Und ich hätte für nächstes Jahr auch noch eine Idee. Also bei den Verpflegungsstationen, statt den Isotrinks so ein Maßkrug Helles und statt den Kohlenhydratgels einfach ein paar schöne Weißwürste mit einer Brezen. Also da würde ich auch mal hier so einen Marathon mitlaufen. Frei nach dem Motto. Mir sind Down Under. Ich vermute mal, als Gegenleistung verpflichtet Uli Hoeneß auf der Rechtsaußen dann auch noch ein flinkes Känguru, oder? Man kennt ihn ja. Freunde, damit ihr jetzt gut in diesen Dienstagmorgen reinhüpft, Genesis 1A Rock Land of Confusion aus 86. Und vorher checken wir gedanklich bei Kellerman sein. Hier ist Eric Carmen bei RSA.

0: Freistaat genießt die Jahreszeit. Brombeeren, Mirabellen, Heidelbeeren, Kartoffeln, Paprika, Tomaten und die ersten Kürbisse. Sachsen hat gerade so viel Leckeres zu bieten und RSA legt noch Schmackofatz-Mucke mit oben drauf. Diese Mäuler haben wir auch gleich noch oben die mit am Start. Und es geht auf einen heißen Kontinent. Kultes, die Spaß machen. Mehr 80 und Mucke nach 8:30 hier bei RSA. Also wenn ihr jetzt zum Bäcker reinhuscht, dreht RSA gleich gern wieder laut.
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9: Um 8.30 Uhr, ich bin Silas Quiring. Nach dem gescheiterten Anschlag auf den Leipziger Flughafen haben Ermittler offenbar eine dritte Sprengstoffdrohne gefunden. Das berichtet unter anderem die Süddeutsche Zeitung. Die Drohne wurde demnach schon vor 1,5 Wochen auf einem Feld in der Nähe des Flughafens entdeckt. Die politische Sommerpause ist vorbei und die Bundesregierung steht direkt unter Druck. Bei der Kabinettsklausur heute und morgen will Kanzler Merz die Wirtschaft in den Fokus nehmen. Er verspricht, die Reformen und Entlastungen schnell umzusetzen. Verbogene Fahrgestelle oder zusammengerollte Shirts als Airbag. Zehntausende fingierte US-Unfallwagen sollen Kriminelle in Europa verkauft haben. Auch Dresdner Fahnder sind den Tätern nun auf der Spur. Nicht nur für betrogene Käufer ist die Masche gefährlich. Zoll und Steuer sollen um 100 Millionen € eingebüßt haben. Schalke 04 steht in der zweiten Runde des DFB-Pokals. Die Schalker besiegten den hallischen FC 5:2 nach Verlängerung. Mit etwas Glück ist auch Wolfsburg weiter. Der Bundesliga-Absteiger gewann gegen Viertligist Alt-Glienicke erst im Elfmeterschießen. Weiter sind außerdem der erste FC Köln und der Hamburger SV.
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0: 8:59 haben wir es. Der RSA-Verkehrsreport mit betriebsbereiten Blitzern. Der Zorri hat eine neue Säule gemeldet und zwar in Leipzig. Richard-Lehmann-Straße, der neue Blitzerkreuzung Karl-Liebknecht-Straße an der Karli, funktioniert einwandfrei. Zorri, ich hoffe, du bist nicht durchgerauscht. Ansonsten stehen noch Blitzer an Schkeuditz-Rathausplatz und Wüstenbrand, Hohensteiner Straße stadtauswärts. Habt ihr auch was? Macht's wie Zorri. Gibt's an die anderen Warte über uns. 0800 0815 200 kostenfrei, versteht sich. Könnt auch gerne WhatsApp schicken. Das Wetter im Freistaat. In Chemnitz haben wir 13, Dresden 13, Leipzig 13. Maximal heute 24 Grad. Dazu erstmal ein ganz netter Mix aus Sonne und Wolken. Später gibt es vom Vogtland her nicht nur viele Wolken, sondern auch einige Schauer.
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0: Na, neu mich hier, Hallöchen. Dem Ernstens hatten Urlaub. Nächste Woche dürfen wir endlich wieder zusammen für euch senden. Freunde, warum ist das Wasser im Meer eigentlich salzig? Und war das schon immer so? Euer Wissen für unterwegs gibt's gleich wieder im Klugschiss am Morgen. Der Funfact zum Weitererzählen. Immer 6:40 und 8:40 bei RSA. Jetzt machen wir OMD. Jetzt machen wir die wunderbare Tina Turner. Und vorher gibt's ganz verrückt Restaurant mit mehr 80er Mucke aus Afrika bei RSA.

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War das Meer schon immer salzig? Nein. Wird es irgendwann mal übersalzen? Auch nein. Hier ist RSA. Hier sind die Muntermacher an der Stelle immer der Klugschiss am Morgen. Der Funfact zum Weitererzählen. Warum sind unsere Flüsse süß und die Meere salzig? Naja, da muss man ganz ehrlich sagen, die Flüsse sind eigentlich auch salzig, nur halt ganz wenig. Das Flusswasser, das spült auf seinem Weg ins Meer immer wieder Salz aus Gesteinen aus und das landet irgendwann im Meer und über die Jahrmillionen ist es halt richtig viel Salz geworden. Jetzt ist die große Frage, warum übersalzen unsere Ozeane dann nicht irgendwann? Naja, Muscheln und Korallen bauen das Salz wieder ab und durch Ablagerung wird genau dieses Salz aus dem Meer dann irgendwann wieder zu Gestein. Und der ganze Kreislauf geht von vorne los. Genau wie ganz unten im Salzbergwerk. Da war früher halt auch mal ein Meer und da hat sich das Salz abgelagert. Habt ihr gehört hier im Klugschiss am Morgen? Der Funfact zum Weitererzählen. Immer 6:40 Uhr, 8:40 Uhr. Eine kleine Portion Wissen für den Weg kurz vorm Kaffeeautomaten.

40 Jahre 1986, der Spitzenjahrgang der 80er Jahre Musik. Diese Woche hier bei RSA servieren wir euch die exklusiven Filetstücke jetzt des Jahrzehnts. Und 1986 haben die ihren Sound wirklich auf Perfektionismus optimiert, vor allem die hohen Chöre. Das führte dazu, dass sie nicht nur bei uns in Deutschland total erfolgreich waren, sondern dass sie auch in Großbritannien, UK, einen Platz 4 plötzlich hatten mit einem ganz speziellen Song, der eine Hommage war an den Toningenieur von ihnen. Wie hieß der? Louis Rodriguez. Und er hatte auch einen Spitznamen. Sie haben ihn immer genannt, den Brother Louis. Kein Mist, Dieter Bohlen mit seiner Hommage an seinen Toningenieur. 1986, die Perfektion des Modern Talking Sounds. Jetzt natürlich hier bei RSA. Es ist 8:48 Uhr. Ihr liegt wie immer

Respekt an alle, die schon vor der Arbeit, selbst bei den Wassertemperaturen, nochmal das Freibad unsicher gemacht haben. Freunde, genau mit so einer Aktivität vor der Arbeit gilt das, was Alpha W jetzt besingen. Forever Young, das ist 80er-Mucke bei RSA. Hi. Let's dance in space.

0: sieben Mal aus der unendlichen Geschichte und so im Büro und auf der Baustelle für kultetste Laune machen. Denn das ist RSA, mehr 80er Sound. Alles drum und dran haben wir im Petto nach um 9 Uhr, also schaltet gern wieder laut. Ich bin der Neumi und wünsche euch einen schönen guten Morgen, hallo.
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5: Um 9 Uhr, ich bin Silas Quiring. Der gescheiterte Anschlag auf den Leipziger Flughafen sollte offenbar größer ausfallen, als bisher bekannt gewesen ist. Wie unter anderem die Süddeutsche Zeitung berichtet, wurde auf einem Feld in der Nähe des Flughafens eine weitere Sprengstoffdrohne gefunden. Vor 3 Wochen war auf dem Airport-Gelände eine Drohne mit militärischem Sprengstoff sichergestellt worden. Eine weitere prallte wohl gegen ein Frachtflugzeug und wurde dabei zerstört. Ziel des Anschlags sollen ukrainische Munitionstransporter gewesen sein. Sicherheitskreise vermuten Russland als Drahtzieher. Nach der politischen Sommerpause geht es für die Bundesregierung gleich in die Vollen. Bei einer Klausurtagung heute und morgen wollen Union und SPD die Pläne für die kommenden Monate festzurren. Großes Thema ist die schwächelnde Wirtschaft. Die Branche fordert bei den Reformen, Tempo zu machen. Bei VW werden jetzt nach und nach die Beschäftigten über die Sparpläne des Konzerns informiert. Kritik an möglichen Werksschließungen und einem drohenden Jobabbau kommt unter anderem von Niedersachsens Ministerpräsident Lies. Er fordert den Konzern auf, gemeinsam Lösungen zu finden. Der VfL Wolfsburg hat die 2. Runde des DFB-Pokals erreicht. Der Bundesliga-Absteiger setzte sich gegen Regionalligist Alt-Glienicke aber erst im Elfmeterschießen durch. Schalke gewann in der Verlängerung gegen den Halleschen FC mit 5:2. Außerdem siegte der HSV 3:0 gegen Verl. Der erste FC Köln schlug die Würzburger Kickers mit 2:1. 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
0: 2:09, der RSA-Verkehrsreport, der erste Stau des Tages. Auf der A14 staute sich Nossen Richtung Halle hoch. Zwischen Kleinpöster und Leipzig-Ost, das sind momentan 4 Kilometer, Viertelstunde, 20 Minuten braucht er da länger. Ansonsten haben wir Blitzer in Chemnitz auf der Markersdorfer Straße statt Einmärz. Schkeuditz wird geblitzt, Rathausplatz und im Wüstenbrand Hohensteiner Straße hier stadtauswärts. Habt ihr auch was? Gibt's da gerne an die anderen weiter, über uns kostenfrei 0800 0815 und die 200. Vielen Dank. Das Wetter am Freistaat, das ist schon schön angenehm. In Chemnitz haben wir genauso wie in Dresden und in Leipzig 15 Grad. Maximal heute 24 im Schatten. In der Sonne fühlt es sich besser an. Es gibt eine Menge Sonne bis in den Nachmittag rein. Dann verdichten sich die Wolken und dann vom Vogtland her über den gesamten Freistaat vereinzelte Schauer möglich. Beim Ausblick bleibt der Donnerstag der schönste Tag der Woche mit viel Sonne und maximal 30 Grad.
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0: Guten Morgen, Sachsen. Warum manche Kinder ab jetzt 25.000 Euro Taschengeld einfordern wollen? Verrückte Story gleich 29 bei RSA. Jetzt beglückwünschen wir erstmal die Schulbusfahrer und Fahrerinnen zur ersten richtigen Pause des Tages. Genießt die Sonne, einen Kaffee und die Kulthits hier bei RSA. Ihr hört's, Maggie Riley, Kenny Loggins und der Münchner Tiger. Das ist Fancy bei den RSA-Muntermachern. Ich bin der Neumi, hi!

0: 40 Jahre 1986, die absoluten Filetstücke des besten Musikjahrzehnts aller Zeiten, diese Woche hier bei RSA. Es ist 9 Uhr und 11 Minuten, jetzt mit einem Song, den hat Produzentenlegende Giorgio Moroder geschrieben. Er hat ihn Bryan Adams vorgelegt, der hat gesagt, ey, mach doch keine Mucke für einen Kriegsfilm. Toto, die großen Rocker, die auch für Michael Jackson die Mucke gemacht haben, die haben gesagt, na, wir können gerade nicht, wir haben Probleme vor Gericht, da juristische Streitigkeiten. REO Speedwagon, Corey Hart, alle haben sie abgewunken. Und dann gab es noch den Glücksfall. Am Ende haben sie es Kenny Loggins vorgeschlagen und der hat zugesagt, ohne nur eine einzige Note gelesen oder gehört zu haben. Und es wurde einer seiner größten Hits, vor allem auch, weil der Kinofilm dazu so dermaßen durch die Decke gegangen ist.
1: Ihr habt das große losgezogen, ihr verrückten Hunde habt Einladung nach Top Gun.
0: Kleiner Funfact, die US Navy, die haben nach dem Filmstart direkt Rekrutierungsstände vor den Kinos aufgestellt, weil wirklich viele Leute den Film so dermaßen geil fanden. Aus Top Gun, natürlich mit Tom Cruise und ganz viel Kampfjet-Feeling. Hier ist Kenny Loggins mit Danger Zone, maximaler Kulthit aus 86.

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0: Boah, ey. Singapur bezahlt 50.000 Euro für jedes Kind.
1: Das wird man auch nehmen, oder? RSA hier, 9.18 Uhr. Auf diesen noch frühen Dienstagmorgen liegt ihr bestens in der Zeit. Hört euch das an. Bei den Asiaten in Singapur ist die Geburtenrate komplett im Keller. Und damit die Gesellschaft jetzt nicht noch mehr überaltert, hat sich der Staat was überlegt. Bei denen gibt es einen Kinderbonus. Und zwar für jedes Kind über 50.000 Euro. Ist eine komplette Einmalzahlung, also geht dann direkt aufs Konto. Muss ich aber ehrlich sagen, ich glaube, die Taschengeldverhandlungen sind dann später interessant, wenn die Knöpfe ein bisschen größer sind, weil die bekommt das ja auch mit, sobald die lesen können. Mama, ich warte immer noch auf meinen 25.000 Euro Geburtsprämie. Hä? Übrigens, 50.000 Euro klingt geil. Ich habe es mal nachgeguckt. In Deutschland bekommt man über die Jahre mit dem Kindergeld mehr. Da sind es allein schon bis zum 18. Lebensjahr weit über 50.000 Euro. Und bei vielen geht es ja sogar noch ein bisschen weiter. Freunde, Mucke aus der Zeit, als wir auf dem Ausweis noch so jung waren, wie wir uns heute immer noch fühlen. Von 1991, R.E.M. Losing My Religion bei RSA. Schönen Dienstag.

0: Also ich weiß auch nicht. Entweder ist der Hausmeister bei uns im Funkhaus ein kompletter Sadist oder es ist der Wink mit dem Zaunfall, dass wir alle mehr Sport machen sollen. Aber seit letzter Woche Mittwoch ist bei uns der Fahrstuhl ausgefallen und wir sind natürlich ganz, ganz oben im Gebäude. Das ist immer schön, wenn man am Kaffeeautomaten alle am Abhecheln sieht. Freunde, egal wie ihr auf die Arbeit gekommen seid, jetzt erstmal tief durchatmen, ne? Machen wir gleich mit ABBA, machen wir mit Depeche Mode. Ich habe einen absoluten 80er-Jahre-Tiefgreifer für euch. Oh yeah! Cameo! Glaubst du fast gar nicht, dass der Sound schon 40 Jahre alt ist? Drücken wir euch gleich hier in die Playlist bei RSA. Ich bin der Neubi. Wünsche euch einen schönen Dienstag. 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
1: Hallo, ich bin Daniel Heinzer. Der Theologe Dietrich Bonhoeffer hat mal Folgendes geschrieben. Achtung, nicht der Mächtige hat Recht. Letztlich hat immer der Schwache Recht. Was für ein Gedanke, oder? Ich nehme das im Alltag ja ganz oft anders wahr. Wer viel Geld hat, bestimmt, wo es lang geht. Wer viele Follower hat, influenced, beeinflusst also das, was den Leuten gefällt, worüber gesprochen wird. Die Mächtigen entscheiden in der Welt über Krieg und Frieden. Mag sein, aber haben sie deswegen auch automatisch Recht? Ich wünsche mir eine Welt, in der Schwache stärker beachtet werden, in der auf ihre Bedürfnisse, Sorgen, Hoffnungen gehört wird. Ich glaube, das meint Bonhoeffer ja mit Recht haben. Dem Schwächeren zu helfen, dafür zu sorgen, dass es ihm oder ihr besser geht, das sollte Vorrang haben vor den Interessen der Mächtigen und Einflussreichen. Der Schwache hat immer Recht. Probieren wir es doch einfach mal aus.
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2: 9.31 Uhr, der RSA Verkehrsreport. Bitte Obacht auf der A9. Hier sind Personen auf der Fahrbahn bzw. am Rand. A9 Nürnberg runter zwischen dem Herbsthofer Kreuz und Herbsthof Süd. Hier Personen am Fahrbahnrand. Außerdem immer noch Behinderungen auf der A14. Nossenhalle zwischen Kleinpösner und Leipzig-Ost. Hier haben wir 4 Kilometer Stau und Blitze haben wir in Wüstenbrand, Hohensteiner Straße stadtauswärts. Und in Chemnitz auf der Markusdorfer hier stadteinwärts.
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2: Das ist ein ganz schön schöner Dienstagvormittag. Hier ist der RSA mit dem Wetter im Freistaat. Die Temperaturen in Zwickau 15, im Bautzen haben wir auch 15, ganz genauso wie in Torgau, maximal heute 24. Dazu ist es erstmal total easy peasy locker bewölkt. Im Laufe des Nachmittags von Westen her dickere Wolken und übers Vogtland dann die ersten Schauer, das im späten Nachmittag zum Abend und dann ist überall was drin. Zur Aussicht her, naja, der Donnerstag ist weiterhin der schönste Tag der Woche mit maximal 30 Grad im Schatten und viel Sonne.
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2: Es tut mir leid, das sagen zu müssen, das ist eigentlich nicht meine Art, aber in 4 Monaten ist Weihnachten und dieses Jahr werden wir endlich mal wieder ein bisschen Geld sparen. Wo genau ihr hinschauen solltet, gleich bei RSA nach Soul Asylum Runaway Train und den richtig fetten Beats von 87. Namens Strange Love, Depeche Mode, hier bei euren RSA-Muntermacher. Ich bin der Neumann und wünsche euch einen schönen

Uhr haben wir es. Schönen Dienstagmorgen mit RSA. Und jetzt bitte nicht erschrecken. Ist die Schokolade wieder günstiger geworden? Auch die teure. Guten Morgen, Freistaat. Hier sind eure RSA-Wundermacher. Ich bin der Neumi. In 4 Monaten ist Weihnachten. Und jetzt können wir uns schon dahingehend freuen, denn die letzten Jahre war der Schoko-Weihnachtsmann immer ein bittersüßes Vergnügen. Und jetzt sinken wieder die Preise für Kakao. Der goldene Weihnachtsmann, selbst der von der dicken Marke, wird 50 Cent weniger kosten, Pralinen teilweise sogar 1 Euro nach unten im anstehenden Weihnachtsgeschäft. Die Schweizer werden die Preise, das haben sie ja jetzt schon versprochen, schon in diesem Jahr nach unten nehmen. Deshalb, und es ist zu hoffen, dass die anderen nachziehen. Bei Butter hat sich es zum Vorjahr ja auch wieder ein bisschen normalisiert. Dafür kosten Eier und Kaffee teilweise so viel, dass du einen Kleinkredit aufnehmen willst, Freunde. Irgendwas ist immer. Damit ihr euch weiterhin gut durchs Leben mogelt, haben wir jetzt wieder den Sound, der das Leben zumindest mal kurz einfacher macht. Cameo mit What Up, ABBA und Hans Hölzel, besser bekannt als Falco. Vienna is Calling, hier bei RSA. Hello.

Schwörst du, Junge? Unterschreibe ich dir so, oder? So ist es. Jetzt gibt's musikalische Slangwörter Jugendsprache aus dem Jahr 1986, denn bei RSA feiern wir diese Woche 40 Jahre 1986, den absoluten Spitzenjahrgang der 80er, denn auch viele Musikjournalisten sind sich einig, 86 war der absolute Reifegrad des Pops, und deshalb servieren wir euch die exklusiven Filetstücke des Jahrzehnts jetzt mit einer Mucke. Da ist man immer wieder erstaunt, dass das schon 4 Dekaden alt ist, weil der Sound so unglaublich frisch klingt. Auch heute noch. Cameo haben sich seinerzeit einfach eine Jugendformulierung genommen, und zwar: Ich schwör's dir, unterschreibe ich dir so, haben viele Jugendliche damals im englischsprachigen Raum gesagt, und das hieß Word Up. Und sie haben daraus 86 einen absolut zeitlosen Kulthit gemacht. Hier ist er bei RSA.

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0: Judy, jetzt ist der Zeitpunkt im Freistaat gekommen, da müssen wir alle ranklotzen. Und ich möchte euch RSA unterstützen, und zwar mit 11 Kult, jetzt bis um 11. Mehr Mucke, weniger Gequatsche und der Gedanke an die heimatsche Hollywood-Schaukel. Im Feierabend. Gleich Kaoma, Lambada und ein schönes Ding fürs Herz. Jetzt brauchen wir alle immer wieder ein bisschen mehr Patience. Take That, erinnern gleich wunderbar daran mit dem absoluten Kult-Hit nach um 10 hier bei RSA. Ich bin der Neubi, bringe euch noch ein bisschen und freue mich drauf. Hier bei RSA, hat schon gesagt, ne? Doppelt hält besser.
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1: Um 10 Uhr, ich bin Silas Quiring. Nach dem gescheiterten Anschlag auf den Leipziger Flughafen haben Ermittler offenbar eine dritte Sprengstoffdrohne gefunden. Das berichtet unter anderem die Süddeutsche Zeitung. Mehr von Tim Britztrupp.
2: Die Drohne wurde demnach schon vor anderthalb Wochen auf einem Feld in der Nähe des Flughafens entdeckt. Der Anschlag sollte wohl noch größer ausfallen, als bisher bekannt war. Vor 3 Wochen war eine Sprengstoffdrohne in der Nähe von ukrainischen Transportflugzeugen voller Munition sichergestellt worden. Eine weitere prallte wohl mit einer DHL-Frachtmaschine zusammen und wurde dabei zerstört. Sicherheitskreise gehen davon aus, dass russische Geheimdienste dahinter stecken.
1: Beim Sparkurs bei Volkswagen zieht der Betriebsrat klare rote Linien. Betriebsratschefin Cavallo schließt betriebsbedingte Kündigungen und Werksschließungen aus. VW-Chef Blume hatte zuletzt einen Abbau von zusätzlichen 50.000 Stellen weltweit ins Gespräch gebracht. Die politische Sommerpause ist vorbei und die Bundesregierung steht direkt unter Druck. Bei der Kabinettsklausur heute und morgen will Kanzler Merz die Wirtschaft in den Fokus nehmen. Er verspricht, die Reformen und Entlastungen schnell umzusetzen. Die geplante Zuckersteuer soll offenbar auch für Zero-Getränke fällig werden, also für Cola und Limo mit Süßungsmitteln statt Zucker. Das berichtet die Bild-Zeitung und beruft sich auf ein Papier aus dem Finanzministerium. Pro Liter soll die Steuer demnach 26 Cent betragen. 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
3: Eine Minute nach 10, der RSA-Verkehrsreport. Es gibt Behinderungen auf der A9 Nürnberg-Berlin. Bitte Obacht, hier liegt ein Reifen auf der Autobahn, wenn ihr uns dort hört, zwischen Münchberg Nord und Hof West. Blitzer haben wir in Wüstenbrand, Hohensteiner Straße stadtauswärts und Schkeuditz auf dem Rathausplatz. Habt ihr auch was? Wir haben die kostenfreie Hotline. Gibt's gern weiter an die anderen über uns. 0800 0815 200. Vielen Dank. Das Wetter im Freistaat ist total schön. In Dresden haben wir 16, Chemnitz 15, Leipzig 16 Grad, heute maximal 24. Im Schatten versteht sich. Es gibt eine ganze Menge Sonne bis in den Nachmittag rein. Dann zieht es langsam zu und am Abend vom Westen her Schauer möglich.
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3: Ja, schönen Dienstagvormittag, Melanie im Urlaub. Nächste Woche sind wir wieder zu zweit. Liebe Grüße jetzt an alle Land- und Viehwirte, an die Obstbauern. Habt heute einen ertragreichen Dienstag. Habt coole Mucke für euch von Kaoma Lambada. Take that, machen wir die Buggles. Und jetzt gibt's das Lied. Das war eigentlich für Dolly Parton, die große Country-Legende, geschrieben. Die hat er aber abgelehnt, hat gemeint, ist nichts für mich. Na, ein Glück. Das wurde ein Riesenhit für sie, Whitney Houston, 1987. I wanna dance with somebody who loves me. Na dann, Freunde, bin der Noemi. Hallöche.

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0: Hallo Freistaat, schönen Dienstag. Zuckersüßer Sound bei RSA ohne Steuererhöhung. Gleich von der Debbie Harry mit ihrer Blondie. Wir blasen euch die Dauerwelle durch mit Bon Jovi. Und ein Ding, was die geschundene Seele bei zu viel Stress am Morgen sofort wieder heilt. Gleich von Bruce Springsteen, The Streets of Philadelphia, absoluter Kulthit. Bis um 11 hier bei euch in RSA Muntermachern. Ich bin der Neumi, hallo.
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0: Der RSA-Verkehrsreport und zwar mit schönen Wetterblitzern. Wir haben es momentan 10.27 Uhr. In Chemnitz stehen sie auf der Markersdorfer Straße stadteinwärts. In Schkeuditz auf dem Rathausplatz hat der David vorhin schon gemeldet und Jens heute Morgen durchgegeben. Wüstenbrand, Hohensteiner Straße wird geblitzt stadtauswärts. Habt ihr was? Gibt's gern weiter an die anderen. Über uns freut sich Karma. 0800 0815 200. Kostenfrei, versteht sich. Dankeschön.
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0: Das Wetter im Freistaat, das ist heute erstmal locker bewölkt. Maximal bekommen wir 24 Grad. Im Laufe des späteren Nachmittags zieht es dann richtig zu. Und vom Vogtland her kommen einige Schauer über Sachsen hinweg. Hält sich aber größtenteils in Grenzen. Der Donnerstag weiterhin in der Aussicht der schönste Tag der Woche. Mit viel Sonne und maximal 30 Grad.
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0: 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Hallöchen.
1: Du warst ja nun, als die Sonnenfinsternis war, im Urlaub. Hast du Sonnenfinsternis geguckt?
0: Ich habe geguckt und soll ich mal sagen, ich bin der größte Trottel des Freistaats. Ich habe schon 4 Wochen vorher davon geredet, sich diese blöden Brillen zu bestellen.
1: Ja.
0: Das habe ich auch gemacht. Die sind aber nie angekommen. Also die sind angekommen, 2 Tage später.
1: Oh nein.
0: So, aber ich habe ein was gemacht. Ich hatte noch eine alte Kamera, die eh schon halb kaputt war.
1: Ja.
0: Und die habe ich weil die Sonnenfinsternis, geht ja die Kamera kaputt.
1: Ja, ja.
0: Die haben wir reingehalten, haben ein paar Bilder gemacht, haben uns da angeguckt. Also war okay.
1: Okay, und das nächste Himmelsspektakel, das steht schon diese Woche an.
0: Okay.
1: Was es ist, was ihr da seht, das hört ihr gleich bei mir in der Show.
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1: Um 11 Uhr, ich bin Silas Quiring. Nach dem gescheiterten Anschlag auf den Leipziger Flughafen haben Ermittler offenbar eine weitere Sprengstoffdrohne gefunden. Das Teil wurde etwas mehr als eine Woche später auf einem Feld in der Nähe des Flughafens entdeckt. Das berichtet unter anderem die Süddeutsche Zeitung. Insgesamt wurden damit wohl mindestens 3 Drohnen eingesetzt. Ziel des Anschlags sollen ukrainische Frachtflugzeuge gewesen sein. Sicherheitskreise gehen davon aus, dass Russland dahinter steckt. Dresdner Fahnder sind einem internationalen Autoschiebernetzwerk auf der Spur. Die Täter sollen zehntausende Unfallwagen aus den USA nach Europa gebracht, oberflächlich repariert und dann weiterverkauft haben. Dabei sollen sie nicht nur die Käufer, sondern auch den Zoll und die Steuer betrogen haben. Schaden rund 100 Millionen Euro. Die Sicherheitsgefahr ist enorm, sagte uns der europäische Staatsanwalt Alexander Roth.
2: Der klassische Fall ist der Airbag, der durch ein zusammengerolltes T-Shirt ersetzt wurde. Oder das Träger oder das gesamte Fahrgestell, die nach einem Unfall gebrochen waren, nicht wieder statisch sauber hergestellt ist, sondern nur notdürftig zusammengebogen wurden.
1: Die deutsche Wirtschaft ist von Mai bis Juni um 0,3% gewachsen und das trotz des Iran-Kriegs. Das Statistische Bundesamt hat seine erste Schätzung damit um 0,1 Prozentpunkte nach oben korrigiert. Grund für das Plus ist die gute Exportentwicklung. Was sind die neuesten Trends in der Gaming-Welt? Darum dreht sich ab heute Abend alles in Köln. Die Computerspielmesse Gamescom startet mit ihrer Eröffnungsshow. Morgen darf zunächst nur Fachpublikum rein. Ab Donnerstag ist das Gelände für Besucher geöffnet. 1600 Aussteller sind dieses Jahr dabei. 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
3: Eine Minute nach um 11 haben wir es, der RSA-Verkehrsreport. In Kopitz-Lohmener Straße zwischen der Wirtstraße und der Basteistraße, da ist Öl. Fahrt da vorsichtig. In Gera ist die Zeuzbergstraße zwischen der Zwötzener Brücke und der Heeresbergstraße gesperrt. Und Blitze habt ihr gesehen. Dresden, Tennichtstraße stadteinwärts. In Chemnitz, Markersdorfer Straße stadteinwärts. In Meißen, Talstraße, Höhe der Rauentalstraße stadtauswärts. Danke dir, Daniel, fürs Bescheid sagen. Und in Osslingen stehen sie auch und blitzen Wittichenauer Straße Richtung Wittichenau. Staus und Blitzer meldet ihr uns. Das Ganze kostenlos unter 0800 0815 200. Gute Fahrt. Das Wetter im Freistaat, ja, es ist jetzt oft noch sehr sonnig und schön. Im Laufe des Mittags und Nachmittags, da werden die Wolken dann immer dichter. Und vom Vogtland und Erzgebirge her kann es dann am späten Nachmittag auch regnen. Milde 24 Grad kriegen wir heute.
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3: Hallo zusammen. Tag der offenen Tür im Gefängnis. Es klingt jetzt erstmal lustig, weil da sollten die Türen ja niemals offen sein. Aber so ist das natürlich nicht gemeint. Also die Gefangenen dürfen nicht raus. Nein, wir dürfen rein. Wann und wo? Hört ihr gleich hier bei mir um 10 vor halb 12. Und jetzt der Italo-Disco-Song mit dem Telefon. Ken Laszlo hier bei RSA. Ja, in den 80ern, da haben die echt mit allem Musik gemacht. Sogar mit einem Telefon mit Wählscheibe. Ich bin Turi und ich wünsche euch einen schönen Dienstag.

0: dann nochmal so richtig Power. Was für ein Kulthit hier bei RSA. Das Wasser in der Ostsee ist ja weniger salzig als das Wasser in der Nordsee. Noch salziger ist das Wasser im Mittelmeer. 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

Wir rocken zusammen mit Starchild, Demon, Spaceman und Catman. Ja, oder halt einfach Kiss. RSA ist hier für euch. Na, wer möchte in den Knast? Ja, dafür könntet ihr zum Beispiel eine Bank überfallen. Oder ihr meldet euch an für den Tag der offenen Tür in der JVA Dresden am 12. September. Da kriegen wir normallos mal einen Einblick in das Leben hinter Gittern und auch in die Arbeit der Justizvollzugsbeamten. Das Ganze in Form von geführten Rundgängen. Aber wichtig, Handys müssen draußen bleiben und eine Anmeldung ist zwingend notwendig. Auch in der JVA Torgau findet an dem Wochenende ein Tag der offenen Tür statt. Und zwar am Sonntag, den 13. In den 90ern, da mussten die Bee Gees eigentlich nicht mehr beweisen. Dass sie es drauf haben, haben sie ja schon oft genug bis dahin gemacht. Und so konnten sie auch in aller Ruhe ein bisschen rumexperimentieren. Zum Beispiel mit ausgefallenen Musikinstrumenten wie dem Dudelsack. Jetzt hier bei Alone. Kommt gut durch den Dienstagmittag mit RSA.

0: Mit RSA im Ohr wischt ihr nochmal die Tische ab vorm Eindecken fürs Mittagsgeschäft. Kommt gut durch den Dienstag. Morgen ist es soweit. Es gibt ganz besondere Hochzeitslocations zu buchen. In welchen Schlössern Ja gesagt werden kann, hört ihr gleich hier bei mir um 10 vor 12. Und für die nötige romantische Stimmung sorgt gleich France Gall. Alpha Will habe ich mit dabei und Jennifer Rush. Als Kind, da hat sie Geige und Klavier gespielt, hatte da aber nicht wirklich Spaß dran und hat sich selbst dann das Gitarrespielen beigebracht. Ring of Ice, wenn man nach Wetter und Verkehr, das ist mehr Musik aus den 80ern, hier bei RSA.
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0: Eine Minute vor halb zwölf der RSA-Verkehrsreport. Vorsicht auf der A9 Nürnberg Richtung Halle-Leipzig. Zwischen Triptis und Lederhose, da liegt ein Plastikteil auf der linken Spur. Öl ist ausgelaufen in Kopitz-Lohmener Straße zwischen der Wirtstraße und der Basteistraße. Außerdem ist in Gera die Zeutzbergstraße zwischen der Zwölzener Brücke und der Heeresbergstraße gesperrt. Blitze habt ihr gesehen in Dresden. Tennichtstraße stadteinwärts. In Chemnitz Markersdorfer Straße stadteinwärts. In Meißen stehen sie Talstraße Höhe Rauentalstraße statt auswärts. Und in Osslingen wird geblitzt Wittichenauer Straße Richtung Wittichenau. Danke dir, Sascha, fürs Bescheid sagen. Staus und Blitzer meldet ihr uns. Das Ganze ist kostenlos unter 0800 0815 200. Und wir geben es für euch an alle anderen weiter. Gute Fahrt. Das Wetter im Freistaat. Teilweise ist es wirklich sonnig und schön, teilweise ziehen aber auch schon ein paar dickere Wolken durch. Bis 24 Grad heute. Im Laufe des späten Nachmittags und Abends kann es dann so vom Vogtland und Erzgebirge her auch mal regnen. Morgen ist es dann genau andersrum. Da starten wir mit Wolken und vereinzelt Regen in den Tag. Und im Laufe des Tages wird das Wetter dann besser. Die Wolken verziehen sich, die Sonne kommt raus. Morgen gibt es bis 23 Grad.
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Damals ein revolutionäres Musikvideo, ne, mit diesen morphenden Gesichtern. Aber auch ohne Video macht der gute Laune RSA ist hier für euch. In welchem Jahr der 80er sind besonders viele tolle Songs entstanden? Wenn wir Musikwissenschaftlern glauben, dann war das genau vor 40 Jahren, nämlich 1986. Die Mitte der 80er, weil vorher war der Sound noch zu roh und nach 86 wurde dann alles zu künstlich. Außerdem sind die Musikrichtungen sehr vielfältig gewesen, von New Wave bis Pop. Und wir hören jetzt einen der Synthie-Kracher aus dem Jahr 1986 von Alphaville. Dance with me hier bei RSA.

Da sitzen wir doch im Geiste in einem französischen Café mit Blick auf den Eiffelturm mit Espresso und Croissant. Naja, also zumindest die Sache mit dem Kaffee und dem Croissant kriegen wir hin. Ist ja gleich Mittagspause. RSA ist hier für euch. Heiraten auf Schloss Wackerbad oder auf Schloss Hoflößnitz. Morgen gibt's die Möglichkeit. Und zwar gehört das ja zum Bereich vom Standesamt Radebeul. Und morgen gibt's die Termine für Juli bis Dezember nächstes Jahr. Also für Eheschließung. Einen Termin buchen, das geht aber nur telefonisch und zwar ab morgen früh 9 Uhr. Speichert euch das ins Handy. Jetzt die Hymne der englischen Fußballnationalmannschaft für die Europameisterschaft 2004. Und zwar The Farm mit All Together Now hier bei RSA. Naja, richtig was gebracht hat es leider nicht. England ist gegen Portugal im Viertelfinale ausgeschieden. Aber hey, da kann der Song ja nichts dafür, ne? Der ist trotzdem toll.

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10: Um 12 Uhr, ich bin Silas Quiring. Nach dem gescheiterten Anschlag auf den Leipziger Flughafen haben Ermittler offenbar eine dritte Sprengstoffdrohne gefunden. Das berichtet unter anderem die Süddeutsche Zeitung. Mehr von Tim Britztrupp.
11: Die Drohne wurde demnach schon vor anderthalb Wochen auf einem Feld in der Nähe des Flughafens entdeckt. Der Anschlag sollte wohl noch größer ausfallen, als bisher bekannt war. Vor 3 Wochen war eine Sprengstoffdrohne in der Nähe von ukrainischen Transportflugzeugen voller Munition sichergestellt worden. Eine weitere prallte wohl mit einer DHL-Frachtmaschine zusammen und wurde dabei zerstört. Sicherheitskreise gehen davon aus, dass russische Geheimdienste dahinter stecken.
10: Die geplante Zuckersteuer soll offenbar auch für Zero-Getränke fällig werden, also für Cola und Limo mit Süßungsmitteln statt Zucker. Das berichtet die Bild-Zeitung und beruft sich auf ein Papier aus dem Finanzministerium. Pro Liter soll die Steuer demnach 26 Cent betragen.

0: Nach der politischen Sommerpause geht es für die Bundesregierung gleich in die Vollen. Bei einer Klausurtagung heute und morgen wollen Union und SPD die Pläne für die kommenden Monate festzurren. Großes Thema ist die schwächelnde Wirtschaft. Die Branche fordert bei den Reformen, Tempo zu machen. Der Knaus Campingpark am Leipziger Auensee ist der meistgefragte Campingplatz in Sachsen. In einem ADAC-Ranking ist er auch in diesem Jahr auf dem ersten Platz gelandet. Grundlage sind die Seitenaufrufe deutscher Camper im Netz. Dahinter folgen der Campingpark Luxoase in Kleinröhrsdorf im Landkreis Bautzen und der Campingplatz Gunzenberg an der Talsperre Pöhl im Vogtland. 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
1: Eine Minute nach um 12 ist es jetzt der RSA-Verkehrsreport in Wünschendorf-Elster auf der Gera-Straße. Da öffnet sich in beiden Richtungen die Bahnschranke nicht mehr, fahrt da vorsichtig. Und in Pirna-Lohmener Straße zwischen der Wirtstraße und der Basteistraße in beiden Richtungen Vorsicht Öl. Geblitzt wird in Dresden Tennichtstraße stadteinwärts, in Chemnitz Markersdorfer Straße stadteinwärts, in Meißen Talstraße Höhe Rauenthalstraße stadtauswärts und in Osslingen Wittichenauer Straße Richtung Wittichenau. Staus und Blitzer meldet ihr uns. Das Ganze ist kostenlos unter 0800 085 10 und die 200. Gute Fahrt. Das Wetter im Freistaat. Blauer Himmel, vielerorts und so ein paar dünne Wolken, die durchziehen. Im Laufe des Tages werden die Wolken aber dann dicker und es kann vom Vogtland bis zum Erzgebirge auch vereinzelt mal regnen. Milde 24 Grad gibt's heute dazu.
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1: Hallo zusammen. Nach der Sonnenfinsternis vor zwei Wochen kommt jetzt die Mondfinsternis. Ja, wann es soweit ist, 10 nach 12. Und wir heben jetzt schon mal ab Richtung All. Zusammen mit Peter Schilling hier bei RSA. Ich bin Turi, kommt gut durch den Dienstag.

der gibt nochmal so ein bisschen Energie, wenn ihr gerade im Mittagstief feststeckt. RSA ist hier für euch. Und wir gucken schon wieder in den Himmel. Ja, es ist wirklich ein spannendes Jahr für alle Hobbyastronomen. Vor 2 Wochen, da war ja die partielle Sonnenfinsternis und am Freitag früh gibt es eine partielle Mondfinsternis zu sehen. Das Gute daran ist, ne, da brauchen wir keine spezielle Brille oder sowas. Nee, das bloße Auge reicht. Aber wir müssen uns den Wecker stellen. 5:30 Uhr geht das Spektakel los und der Höhepunkt ist um 6.13 Uhr. Da sind dann 93% vom Mond verdeckt. Weil die Mondfinsternis rund um den Sonnenaufgang stattfindet, steht der Mond dann schon ganz schön tief. Um das also richtig gut zu sehen, brauchen wir freie Sicht nach Westen. Also wie bei der Sonnenfinsternis. Eine Wand aus Geräusch wollte das Alan Parsons Project beim Song Don't Answer Me erzeugen. Ob sie es geschafft haben, ob es sich wie eine Wand aus Geräusch anfühlt, das entscheidet ihr jetzt selbst hier bei RSA.

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sorgen immer für gute Laune, Bonnie M. bei RSA. Feuerriepel, das ist das Oberlausitzer Wort des Jahres. Für alle, die es nicht kennen, auf Hochdeutsch heißt es Feuerrüpel und ist ein anderes Wort für Schornsteinfeger. Und genau darum ging es dieses Jahr beim Oberlausitzer Wort des Jahres, nämlich um humorvolle Namen von Berufen und Tätigkeiten. Ihre Stimme abgegeben haben dieses Mal so viele Leute wie noch nie und der Feuerriepel ist es am Ende geworden. Jetzt wird das Autoradio laut gedreht und hoch und runter gehüpft zu Chumbawamba hier bei RSA.

0: USA mit euch zusammen in der Kantine oder im Pausenraum bei der Mittagspause. Und hier wird gleich im Takt gekaut zu Belinda Carlisle. The Commonals habe ich mit dabei und es geht in den Dschungel zusammen mit Baltimora. Da wird ja auch gemunkelt, dass das Gesicht von Baltimora nicht die Stimme ist, sondern dass der Produzent das selber eingesungen hat. Ah, klassische 80er-Mogelpackung also. Naja, wir singen trotzdem voller Inbrunst mit direkt nach Wetter und Verkehr hier bei RSA.
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0: Eine Minute vor 12:30 ist es der RSA-Verkehrsreport. Fahrt vorsichtig in Pirna, Lohmener Straße zwischen der Wirtstraße und der Basteistraße. Da ist Öl auf der Straße ausgelaufen. Dann habt ihr Blitzer gesehen in Dresden, Tennichtstraße stadteinwärts. In Chemnitz, Markersdorfer Straße stadteinwärts. In Meißen, Talstraße, Höhe der Rauentalstraße stadtauswärts. Und in Ossling, Wittichenauer Straße Richtung Wittichenau. Staus und Blitzer meldet ihr uns kostenlos unter 0800 0815 und die 200. Gute Fahrt!
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0: Das Wetter im Freistaat ist heute ein entspannter Mix aus Sonne und Wolken. Im Laufe des Nachmittags werden die Wolken dann aber ein bisschen dichter. Und vom Vogtland und Erzgebirge her kann es auch regnen. Bis 24 Grad heute, morgen so ähnlich, da kriegen wir bis 23 Grad. Da ist es aber genau andersrum vom Wetter. Also wir starten mit Wolken und Regen in den Tag. Und im Laufe des Tages wird das Wetter immer besser und die Sonne kommt raus.
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Mit der sanften Stimme von Robbie Williams im Ohr hier bei RSA geht's zurück an die Maschine. 1986 ist das Musikjahr der 80er, sagen zumindest Musikjournalisten und Experten. Bis 1986, da war der Synthie-Pop meistens bunt und niedlich und hochglanzpoliert. Und mit dem nächsten Album wurde aber alles ganz anders. Industrial Sound, Erotik, Melancholie und gigantische Bässe. Ja, sowas gab es bis dahin einfach nicht. Es war der Startschuss für ihren Aufstieg von einer britischen Synthie-Pop-Truppe zu einer der größten Stadionbands der Welt. Depeche Mode, jetzt von ihrem Album Black Celebration, A Question of Time.

Da wird auf dem Lenkrad mitgetrommelt. Das ist aber auch wirklich ein toller Rhythmus. RSA ist hier für euch. Und ich habe gute Nachrichten von der Elbe. Die Pegel sind wieder ein bisschen gestiegen und die Weiße Flotte fährt wieder. Ab heute auch wieder in die Sächsische Schweiz. Und auch die Schiffe im Oberelbegebiet zwischen Pirna und Bad Schandau sollen wieder unterwegs sein. Wichtig für die Pegelstände der Elbe ist ja nicht nur der Regen, der hier bei uns in Sachsen runterkommt, sondern auch in Tschechien. Und das sah zuletzt sehr gut aus. Der hier hört sich auch noch gut an. Genesis jetzt hier bei RSA mit I Can't Dance. Improvisierter Text und ein schneller Gitarrenriff. Ja, und rucki zucki hatten Genesis I Can't Dance auch schon zusammengeschustert.

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8: Um 13 Uhr, ich bin Silas Quiring. Der Drohnenvorfall am Flughafen Leipzig-Halle weitet sich aus. Wie die Süddeutsche Zeitung berichtet, wurde auf einem Feld in der Nähe des Flughafens eine weitere Sprengstoffdrohne entdeckt. Insgesamt wurden damit wohl mindestens 3 Drohnen eingesetzt. Bundeskanzler Friedrich Merz.
9: Deutschland ist stärker ins Fadenkreuz hybrider Angreifer gerückt. Angreifer nehmen zunehmend skrupellos auch schwere Sachschäden, sogar Verletzte und Tote in Kauf.
8: Der Kanzler kündigte außerdem an, dass er sich bald dazu äußern will, wer hinter der Drohnenattacke steckt. Und er sagt, die Urheber werden dafür bezahlen. Nach der politischen Sommerpause geht es für die Bundesregierung gleich in die Vollen. Bei einer Klausurtagung heute und morgen wollen Union und SPD die Pläne für die kommenden Monate festzurren. Großes Thema ist die schwächelnde Wirtschaft. Die Branche fordert bei den Reformen, Tempo zu machen. Bei VW werden jetzt nach und nach die Beschäftigten über die Sparpläne des Konzerns informiert. Kritik an möglichen Werksschließungen und einem drohenden Jobabbau kommt unter anderem von Niedersachsens Ministerpräsident Lies. Er fordert den Konzern auf, gemeinsam Lösungen zu finden. Es ist ein neuer Rekord in Sachsen. Im letzten Jahr haben so viele Kinder im Alter von 3 bis 7 Jahren das Flitzi-Sportabzeichen wie noch nie zuvor gemacht. Mehr als 19.000 waren es. Nicht nur die Jüngsten stellten einen Rekord auf. Beim deutschen Sportabzeichen verzeichnete Sachsen bundesweit den stärksten Anstieg. 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
10: Eine Minute nach um 1 der RSA-Verkehrsreport. Es ist Öl ausgelaufen in Pirna, Lohmener Straße, zwischen der Wirtstraße und

0: der Basteistraße. Fahrt da vorsichtig. Und Blitze habt ihr gesehen in Dresden, Tennichtstraße statt einwärts, in Meißen, Talstraße Höhe der Rauentalstraße statt auswärts und in Ossling, Wittichenauer Straße Richtung Wittichenau. Habt ihr sonst noch Staus oder Blitzer gesehen? Meldet uns rein, kostenlos unter 0800 0815 und 200. Gute Fahrt! Das Wetter im Freistaat. Es ist sonnig, ab und zu ziehen ein paar Wolken durch. Ja, teilweise sind die Wolken aber schon ein bisschen dichter und die werden heute Nachmittag auch fast überall dichter. Im Vogtland und im Erzgebirge kann es vereinzelt auch regnen und wir kriegen heute bis 24 Grad.
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0: Hallo zusammen, gleich geht's auf den Grund des Meeres und in ein Salzbergwerk. Noemi erklärt uns um 2:10 in seinem Klugschiss am Morgen, warum Meerwasser eigentlich salzig ist. Jetzt hier aber erstmal Tina Turner und das Gitarrensolo im Song Private Dancer. Das wurde sogar von einer echten Gitarrenlegende gespielt. Jeff Beck, laut Rolling Stone Magazine einer der 5 besten Gitarristen aller Zeiten. Ja, da freuen wir uns jetzt schon aufs Gitarrensolo hier bei RSA. Ich bin Turi, kommt gut durch den 2. Arbeitstag der Woche.

Der kann nicht nur schmusi, der kann auch flott. Der Ronan Keating, RSA hier für euch. Coswig sucht einen Weihnachtsbaum. Ja, ich weiß, es sind noch 4 Monate bis Weihnachten, aber es sind auch nur noch 3 Monate bis zu den Weihnachtsmärkten. Ja, und damit da alles schön weihnachtlich aussieht, braucht es natürlich einen entsprechenden Baum. Der für die Coswiger Sterneweihnacht sollte 8 bis 12 Meter hoch sein. Gerade und gleichmäßig gewachsen. Eine Tanne oder eine Fichte. Und der Baum sollte möglichst im Raum Coswig-Weinböhler stehen. Wenn ihr einen passenden Baum habt, könnt ihr euch gerne beim Baubetriebshof in Coswig melden. Wir vermelden jetzt hier mehr Musik aus den 80ern und zwar von den ganz Großen, von Queen, jetzt hier bei RSA, I Want to Break Free. Das Lied ohne Gitarrensolo, aber mit einem Keyboard-Solo, das wie ein Gitarrensolo klingt.

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0: Disco-Musik für euren Dienstagmittag hier bei RSA. Das Wasser in der Ostsee, das ist weniger salzig als zum Beispiel das Wasser in der Nordsee. Und noch salziger ist das Wasser im Mittelmeer. Aber warum? Also warum sind Meere salzig und Flüsse zum Beispiel nicht? Noemi von den RSA-Muntermachern weiß es.
1: Naja, da muss man ganz ehrlich sagen, die Flüsse sind eigentlich auch salzig, nur halt ganz wenig. Das Flusswasser, das spült auf seinem Weg ins Meer immer wieder Salz aus Gesteinen aus und das landet irgendwann im Meer und über die Jahrmillionen ist es halt richtig viel Salz geworden. Jetzt ist die große Frage, warum übersalzen unsere Ozeane dann nicht irgendwann? Naja, Muscheln und Korallen bauen das Salz wieder ab und durch Ablagerung wird genau dieses Salz aus dem Meer dann irgendwann wieder zu Gestein. Und der ganze Kreislauf geht von vorne los. Genau wie ganz unten im Salzbergwerk. Da war früher halt auch mal ein Meer und da hat sich das Salz abgelagert.
0: Das ist der Klugschiss am Morgen bei den RSA-Muntermachern. Hört ihr hier bei uns jeden Morgen um 6.40 Uhr und um 8.40 Uhr.

0: SA räumt mit euch zusammen die Werkbank auf, bevor es ans nächste Werkstück geht. Und das tun wir hier gleich zu mehr Musik aus den 80ern von The Common Arts. Dusty Springfield motiviert uns mit ihrem In Private und es gibt Ohrwurmgefahr von Dead or Alive. Simple Melodie, lange Töne und ein sich wiederholender Text. Das sind die größten Anzeichen für einen Ohrwurm. Ja, yep, hat er. You Spin Me Round. Das ist mehr Musik aus den 80ern. Hören wir in der nächsten halben Stunde hier bei RSA.
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0: Eine Minute vor 13:30 der RSA. Verkehrsreport, fahrt vorsichtig in Lohmen bei Pirna. Auf der Pirnaer Straße Richtung Doberzeit, da läuft jemand auf der Straße rum. Dann Vorsicht A72, Plauen Richtung Chemnitz zwischen Zwickau-West und Hartenstein. Da liegen Spanngurte auf der Straße. Und in Pirna, Lohmener Straße zwischen der Wirtstraße und der Basteistraße in beiden Richtungen Öl ausgelaufen. Geblitzt wird in Dresden, Tennichtstraße stadteinwärts, in Chemnitz, Nefestraße stadteinwärts, in Meißen, Talstraße, Höhe der Rautentalstraße stadtauswärts, Rauentalstraße, Entschuldigung, und in Ostlingen, Wittichenauer Straße Richtung Wittichenau. Staus und Blitzer meldet ihr uns, das Ganze kostenlos unter 0800 0815 200. Gute Fahrt!
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0: Das Wetter im Freistaat. Teilweise ist es wirklich sonnig und schön, teilweise ziehen schon ein paar kompaktere Wolken durch. Im Laufe des Nachmittags werden die Wolken ein bisschen dicker und vom Vogtland und Erzgebirge her kann es auch vereinzelt regnen. Bis 24 Grad heute, morgen bis 23 Grad. Da starten wir mit vielen Wolken und Regen in den Mittwoch, aber im Laufe des Nachmittags verziehen sich die Regenwolken und es wird schön, die Sonne kommt raus.
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Der Sound für die 90er und trotzdem unverkennbar. Falco hier bei RSA. Na, wer möchte in den Knast? Also ihr könntet zum Beispiel eine Bank überfallen. Dafür kommt man auch ins Gefängnis. Oder aber ihr meldet euch einfach an für den Tag der offenen Tür in der JVA Dresden. Dann dürft ihr vor allem wieder gehen, wann ihr wollt. Am 12. September kriegen wir Normalos mal einen Einblick in das Leben hinter Gittern und in die Arbeit der Justizvollzugsbeamten. Das Ganze in Form von geführten Rundgängen. Aber wichtig, ne? Handys und Fotoapparate müssen draußen bleiben. Und eine Anmeldung ist zwingend notwendig, weil die Plätze sind begrenzt. Auch in der JVA Torgau findet an dem Wochenende ein Tag der offenen Tür statt. Und zwar am Sonntag, den 13. Weil sie lieber mit den Jungs auf der Straße Fußball gespielt hat, statt mit den Mädchen mit Puppen, hat sie den Spitznamen Dusty bekommen. Das heißt so viel wie staubig. Und den hat sie dann später auch als Künstlernamen behalten. Dusty Springfield, jetzt hier bei RSA.

Ihr rührt gerade eine neue Mischung Mörtel an. Das Ganze immer schön im Takt zu When the Rain Begins to Fall hier bei RSA. In welchem Jahr der 80er sind besonders viele tolle Songs entstanden? Ja, wenn wir Musikwissenschaftlern glauben, dann war das genau vor 40 Jahren, nämlich 1986, die Mitte der 80er. Weil vorher war der Sound noch zu roh und nach 86 war es dann zu künstlich, zu überproduziert. Außerdem sind die Musikrichtungen auch sehr vielfältig gewesen, von New Wave bis Pop, alles Mögliche dabei. Und wir hören jetzt einen Synthi-Song aus dem Jahr 1986 von The Commonards. Don't Leave Me This Way hier bei RSA.

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8: Um 14 Uhr. Ich bin Philipp Nützig. Beim gescheiterten Anschlag auf den Flughafen Leipzig-Halle sind offenbar mehr Drohnen zum Einsatz gekommen als bisher bekannt. Laut Süddeutscher Zeitung wurde auf einem Feld in der Nähe des Flughafens eine dritte Sprengstoffdrohne entdeckt. Sicherheitskreise vermuten Russland als Drahtzieher. Die Bundesregierung will sich demnächst dazu äußern, wer dahinter stecken könnte. Bundeskanzler Merz droht den Verantwortlichen mit Konsequenzen.
9: Deutschland schreckt ab. Die Bundesregierung erlegt Urhebern hybrider Angriffe einen Preis auf. Sie werden dafür bezahlen. Das ist ein wichtiges Ziel des Gesetzespaketes zu den Nachrichtendiensten, das wir im August im Kabinett bereits beschlossen haben.
8: Leipzig will Brücken bauen, im übertragenen Sinne. Die Stadt will sich in Zukunft als zentrale Anlauf- und Schnittstelle für Unternehmen aus Vietnam in Deutschland positionieren. Im Kern geht es darum, wirtschaftliche Kooperationen, Investitionen und Wissenstransfer zwischen beiden Ländern zu erleichtern. Die deutsche Wirtschaft ist von Mai bis Juni um 0,3% gewachsen und das trotz des Iran-Kriegs. Das Statistische Bundesamt hat seine erste Schätzung damit um 0,1 Prozentpunkte nach oben korrigiert. Grund für das Plus ist die gute Exportentwicklung. Was sind die neuesten Trends in der Gaming-Welt? Darum dreht sich ab heute Abend alles in Köln. Die Computerspielmesse Gamescom startet mit ihrer Eröffnungsshow. Morgen darf zunächst nur Fachpublikum rein. Ab Donnerstag ist das Gelände für Besucher geöffnet. 1600 Aussteller sind dieses Jahr dabei. 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
10: Eine Minute nach um zwei der RSA-Verkehrsreport. In Lohmen bei Pirna auf der Pirnaer Straße immer noch Vorsicht Richtung Doberzeit. Da läuft jemand auf der Straße rum. Dann A72 Plauen Richtung Chemnitz. Zwischen Zwickau West und Hartenstein Spanngurte auf der Straße. Und ihr habt Blitzer gesehen. In Dresden Tennichtstraße stadteinwärts. In Chemnitz Nevestraße stadteinwärts. In Meißen stehen sie Talstraße Höhe Rauentalstraße stadtauswärts. Und in Ossling Wittichenauer Straße Richtung Wittichenau. Habt ihr noch Staus oder Blitzer gesehen? Dann meldet's uns rein, ist kostenlos unter der 0800 0815 200. Gute Fahrt! Das Wetter im Freistaat. Fast überall wechseln sich heute Sonne und Wolken ab. Die Wolken werden im Laufe des Nachmittags dichter und vom Vogtland bis zum Erzgebirge kann es dann auch vereinzelt mal regnen, bei höchstens 24 Grad heute.
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2: Hallo zusammen. Rabusche ist das sächsische Wort des Jahres fürs letzte Jahr. Das für dieses Jahr, das wird am 3. Oktober bekannt gegeben. Aber das Oberlausitzer Wort des Jahres, das steht schon fest. Welches das ist, hört ihr gleich hier bei mir um 2:50. Und jetzt geht's im Disco-Fox-Schritt an die Hebebühne zusammen mit Bad Boys Blue hier bei RSA. Ich bin Turi, kommt gut durch den Dienstagnachmittag.

Ja, wer denkt da nicht an die Mädels, die auf der Theke tanzen im Film Coyote Ugly? Der Song ist einfach untrennbar mit diesem Film verbunden. Der RSA ist hier für euch. Heiraten auf Schloss Wackerbarth oder Schloss Hoflößnitz. Morgen gibt's die Möglichkeit. Also das gehört ja zum Bereich vom Standesamt Radebeul. Und ab morgen gibt es die Termine für Trauungen von Juli bis Dezember nächstes Jahr. Einen Termin buchen geht nur telefonisch und zwar ab morgen früh um 9. Jetzt Mike Oldfield hier bei uns, der alte Steuerschlawiner. Weil er in Großbritannien zu viele Steuern hätte bezahlen müssen, hat er die Aufnahmen zu seinem Album Discovery in ein Schloss in den Schweizer Alpen verlegt. Mit drauf auf diesem Album ist To France und den hören wir jetzt hier bei RSA.

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Die sorgen für gute Laune und ein bisschen Verdauungssport. Die Village People bei RSA. Feuerriepel ist das Oberlausitzer Wort des Jahres. Für alle, die nichts damit anfangen können, das heißt auf Hochdeutsch Feuerrüpel und ist ein anderes Wort für Schornsteinfeger. Denn genau darum ging es dieses Jahr beim Oberlausitzer Wort des Jahres, und zwar um humorvolle Namen von Berufen und Tätigkeiten. Ihre Stimme abgegeben haben in diesem Jahr so viele wie noch nie, und der Feuerriepel ist es am Ende geworden. Roxette jetzt hier bei RSA, Fading Like a Flower, und ja, jetzt eine Info für alle Musik-Nerds. Mitten im Song wechseln die Tonart von F-Dur in G-Dur, und zwar um eine emotionale Intensität aufzubauen. Ob sie es schaffen, entscheidet ihr am besten selbst, und zwar jetzt.

0: RSA holt mit euch zusammen die nächsten Kisten aus dem Lager und musikalisch begleiten uns dabei das Electric Light Orchestra. Bruce Springsteen, der will eine Runde mit uns tanzen und Cyndi Lauper schlägt ein paar ruhigere Töne an. Das ist mehr Musik aus den 80ern in der nächsten halben Stunde hier bei RSA.
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0: Eine Minute vor 3:30 der RSA-Verkehrsreport. A4 Dresden Richtung Görlitz, zwischen dem Dreieck Dresden-Nord und Hermsdorf. Vorsicht, da liegen nach einem Unfall Fahrzeugteile auf der Straße. In Riesa, da ist auf der Berliner Straße Höhe Karl-Marx-Ring eine Ölspur. Und im Kreis Mittelsachsen die Straße zwischen dem Abzweig nach Rotenfurt und dem Abzweig nach Tuttendorf wegen Bergungsarbeiten gesperrt. Geblitzt wird in Dresden Tennichtstraße stadteinwärts, in Chemnitz Nefestraße stadteinwärts und in Meißen Talstraße Höhe Rauentalstraße stadtauswärts. Habt ihr noch Staus oder Blitzer gesehen? Dann meldet uns rein kostenlos unter 0800 0815 200. Gute Fahrt! Das Wetter im Freistaat. Jetzt ist es oft noch sehr sonnig und schön. Im Laufe des Nachmittags, da werden die Wolken aber ein bisschen mehr und vom Vogtland und Erzgebirge her kann es auch regnen. Milde 24 Grad kriegen wir heute. Morgen ist es dann genau andersrum. Da starten wir mit Wolken und Regen in den Tag. Im Laufe des Tages wird das Wetter dann aber besser. Die Wolken verziehen sich und die Sonne kommt raus bei bis zu 23 Grad.
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eine Stadionhymne für euer Großraumbüro von Cher hier bei RSA. Und wir gucken schon wieder in den Himmel. Es ist wirklich ein spannendes Jahr für alle Hobbyastronomen. Vor 2 Wochen war ja partielle Sonnenfinsternis und am Freitag, da gibt es eine partielle Mondfinsternis. Das Gute ist, dieses Mal brauchen wir keine speziellen Brillen oder sowas. Das bloße Auge reicht da vollkommen zu. Aber wir müssen uns den Wecker stellen. 4:30 morgens geht das Spektakel los. Höhepunkt ist dann um 6.13 Uhr. Da sind 93% vom Mond verdeckt. Weil die Mondfinsternis rund um den Sonnenaufgang stattfindet, also früh, steht der Mond dann auch schon ganz schön tief. Um das also richtig gut sehen zu können, brauchen wir freie Sicht nach Westen. Also wie bei der Sonnenfinsternis. Sein Manager hat ihn genervt, dass er unbedingt einen Radiohit will. Also hat sich Bruce Springsteen hingesetzt und in nur einer Nacht Dancing in the Dark geschrieben. Jetzt hier bei RSA, ja, wenn das mal immer so klappen würde, ne, würden sich bestimmt viele Musiker wünschen. Eine Nacht hinsetzen, zack.

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0: Wir segeln ganz entspannt in Richtung Dienstagnachmittag und das machen wir gleich mit Captain Uwe Heuer.
1: Ja, da, mein alter DJ-Name, Captain Heuer, ist ja witzig.
0: Echt jetzt?
1: Ja,
0: witzig.
1: Hat man früher immer gesagt. Also ich habe ja den nicht selbst gegeben, haben die irgendwie mal in der Disco, haben die mich dann irgendwann mal Captain Heuer genannt.
0: Ist egal. Hast du denn auch so eine Hutaufgabe, so eine Kapitänsmütze?
1: Nee, weil in einer Stammdisco, in der ich gespielt hatte, da sah dieses DJ-Pult sah aus wie so ein Raumschiff. Ne? Also so ein richtiges Ding, auch so mit den ganzen Monitoren und so, mit viel Licht und Geböns und so.
0: Ah, du bist eher so der Captain Kirk gewesen, so nicht der Captain Jack Sparrow. Alles klar.
1: Aber auch manchmal. Sei es drum. Wir sprechen über eines der schönsten Volksfeste, die es derzeit noch läuft, in der Lausitz. In der nächsten Stunde gibt es da mehr dazu. Da gibt es nämlich morgen einen ganz großartigen Abschluss.
0: Ahoi, Captain Heuer. Der gute Laune-Nachmittag hier bei RSA. Gleich um 3 geht's los. 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
1: 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Sag mal, wie viele Tassen...
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1: 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Sag mal, wie viele Tassen schafften ihr? Also

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5: Um 15 Uhr. Ich bin Philipp Nützig. Der Drohnenvorfall am Flughafen Leipzig-Halle weitet sich aus. Wie die Süddeutsche Zeitung berichtet, wurde auf einem Feld in der Nähe des Flughafens eine weitere Sprengstoffdrohne entdeckt. Insgesamt wurden damit wohl mindestens 3 Drohnen eingesetzt. Bundeskanzler Friedrich Merz sagt:
6: Deutschland ist stärker ins Fadenkreuz hybrider Angreifer gerückt. Angreifer nehmen zunehmend skrupellos auch schwere Sachschäden, sogar Verletzte und Tote in Kauf.
5: Der Kanzler kündigte außerdem an, dass er sich bald dazu äußern will, wer hinter der Drohnenattacke stecken könnte. Und er sagt, die Urheber werden dafür bezahlen. Trotz Irankrieg ist die deutsche Wirtschaft von Mai bis Juni um 0,3% gewachsen. Das hat das Statistische Bundesamt mitgeteilt und damit seine Schätzung von Ende Juli um 0,1 Prozentpunkte nach oben korrigiert. Insbesondere die gute Entwicklung bei den Exporten ist dafür ausschlaggebend. Der meistgefragte Campingplatz in Sachsen befindet sich in Leipzig. Es ist der Knaus Campingpark am Auensee im Stadtteil Wahn. Im ADAC-Ranking folgen dahinter der Campingplatz Lux Oase in Kleinröhrsdorf im Landkreis Bautzen und der Campingplatz Gunzenberg an der Talsperre Pöhl im Vogtland. Ein Himmelsspektakel ist in Sachsen vorbei, das nächste kommt. Wer am Freitag früh aufsteht, hat die Chance, eine partielle Mondfinsternis zu sehen. Der Vollmond tritt dann fast komplett in den Kernschatten der Erde ein und sieht rötlich aus. Dafür muss man kurz nach 4:30 Uhr morgens Richtung Westen schauen. 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
7: Vielen Dank, Kollegen. Und damit kurz nach 3. Hier ist der RSA-Verkehrsreporter. Ich bin Uwe Heuer. A4 Dresden Richtung Görlitz. Zwischen Dreieck Dresden-Nord und Hermsdorf. Da liegen nach dem Unfall Fahrzeugteile auf der Fahrbahn. Und im Kreis Mittelsachsen, da ist die Straße zwischen Abzweig nach Rothenfurt und dem Abzweig nach Tuttendorf wegen Bergungsarbeiten gesperrt. Blitzer heute Nachmittag in Dresden in der Tennichtstraße stadteinwärts. Vorsicht in Chemnitz in der Nefestraße stadteinwärts. Und in Radebeul steht einer in der Kötschenbroda-Straße stadteinwärts. Gibt's noch was zu ergänzen? Ihr habt noch Staus oder weitere Blitzer gesehen? Dann ruft einfach an. Das Ganze ist kostenfrei. Unsere Hotline ist die 0800 0815 200 und wir wünschen euch eine gute Fahrt. Das RSA-Wetter für den Freistaat heute Nachmittag, eine sonnige Angelegenheit. Wir haben aktuell fantastische 24 Grad in Bad Düben. Später ziehen dann mal von Südwesten her Wolken herein und die können dann später auch noch so kurze Schauerchen bringen. Aber bis dahin, da ist es längst Abend geworden. In der Nacht zeitweise Regen, geht runter auf 15 bis 11 Grad. Morgen maximal 19 bis 23 Grad. Donnerstag, wärmster Tag der Woche. Da geht es dann bis auf 30 Grad hoch.
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7: Und kurz nach 3 am Dienstagnachmittag, der Elbpegel kommt jetzt so langsam aber sicher wieder in halbwegs normale Bereiche. Und das hat auch seine positiven Seiten, vor allen Dingen auch für Pendler. Wir sprechen drüber gegen 15:20. Bis dahin gleich dabei Schiller und Heppner mit Dream of You. Und das hier ist Mr. Phil Collins. Hier ist Two Hearts. Schönen Dienstagnachmittag, Sachsen.

Ist der gute Laune-Nachmittag hier bei RSA. Ich bin Uwe Heuer, schön, dass ihr mit am Start seid. Und unser Neumi ist ja wieder zurückgekehrt aus dem Sommerurlaub. Heißt natürlich auch aus dem Sommerurlaub zurück, Neumis Rockzirkus. Übermorgen Abend, also am Donnerstagabend, 19 Uhr ist es wieder soweit. Sachsens Rockfans freuen sich drauf. Also wenn ihr sagt, I love Rock'n'Roll, Donnerstagabend, 19 Uhr, habt ihr eine Verabredung. I love Rock'n'Roll heißt es auch jetzt bei uns mit John Jett and the Blackhearts.

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Mehr Musik aus den 80ern gibt's hier bei RSA. Und da heißt es durchatmen, nicht nur bei vielen Pendlern, auch bei vielen Touristen. Die Elbfähre in Belgern, die hat heute Morgen wieder den Betrieb aufgenommen. Die Fähre verbindet ja Belgern mit den Orten auf der östlichen Elbseite. Und während des Ausfalls mussten Anwohner, Pendler oder auch eben halt Ausflügler auf die Elbbrücken in Torgau oder in Mühlberg ausweichen und teils längere Umwege mit in Kauf nehmen. Also die Leute, die die Fähre in Belgern normalerweise nehmen, die werden durchatmen und sich freuen, dass sie jetzt ein bisschen schneller wieder zur Arbeit und auch wieder zu Hause sind. Hier ist RSA mit Musik von Bell Book and Candle.

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0: Militärmusik aus den 80ern auf dem Weg in den Dienstagfeierabend. Das ist RSA. Kurz vor 3:30 Uwe Heuer hier. Und derzeit läuft ja in der Lausitz eines der ältesten Volksfeste überhaupt. Und genau darüber sprechen wir gegen 15.40 Uhr. Heute passiert da doch Spektakuläres und am Donnerstag dann der ganz, ganz großartige Abschluss. Mehr dazu gegen 15.40 Uhr dürft ihr nicht verpassen. Und gleich mehr Musik aus den 80ern für euch von Billy Idol.
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10: Mit Daniel Bornberg. Das Kosmos-Festival in Chemnitz lockt Zehntausende Besucher an. Deshalb stockt der Verkehrsverbund Mittelsachsen die Zug- und Busverbindungen in der Nacht von Samstag auf Sonntag auf. Konkret betrifft das Fahrten nach Leipzig, Dresden, Zwickau, Freiberg, Döbeln, Stolberg, Einsiedel und Limbach-Oberfrohna. Es ist ein neuer Rekord in Sachsen. Im letzten Jahr haben so viele Kinder das Sportabzeichen gemacht wie noch nie zuvor. Das hat der Landessportbund mitgeteilt. Mehr von Lisa Schwarzkopf.
11: Das Flitzi-Kindersportabzeichen ist für Kinder im Alter von 3 bis 7 Jahren gedacht. Mehr als 19.000 legten es insgesamt ab. Die Kreissportbünde Sächsische Schweiz, Osterzgebirge und Vogtland konnten ihre Zahlen nahezu verdoppeln. Der Stadtsportbund Leipzig knackte erstmals die Marke von 3.000 Flitzi-Abzeichen. Nicht nur die Jüngsten stellten einen Rekord auf, auch beim deutschen Sportabzeichen konnte Sachsen deutlich zulegen und verzeichnete bundesweit den stärksten Anstieg.
10: Die Zwickauer Oberbürgermeisterin Arndt lädt zur nächsten Einwohnerversammlung ein. Diesmal geht's nach Planitz. Informiert wird beispielsweise über den Neubau der Ballsporthalle. Auch der Wassergarten und die Terrassenanlage im Stadtpark Planitz sind Thema. Die Einwohnerversammlung ist am 8. September. 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
0: Eine Minute nach 3:30. Hier ist der RSA-Verkehrsreporter. Ich bin Uwe Heuer. A4 Chemnitz Richtung Erfurt. Zwischen Hermsdorfer Kreuz und Stadtroda ist die rechte Spur nach dem Unfall gesperrt. B93 zwischen Lehndorf und Gartschütz. Ein defektes Fahrzeug. Im Kreis Mittelsachsen ist die Straße zwischen Abzweig nach Rothenfort und Abzweig nach Tuttendorf wegen Bergungsarbeiten gesperrt. Und Vorsicht, Weißenberg, Bautzner Landstraße, Höhe Lauskerstraße hat es einen Unfall gegeben. Blitzer stehen, A4 Richtung Chemnitz, kurz vor dem Kreuz Chemnitz. Dankeschön an Kai. Vorsicht in Chemnitz in der Nefestraße stadteinwärts und in Radebeul in der Kötschenbroda Straße stadteinwärts. Gibt's noch was zu ergänzen? Ihr habt noch Staus oder weitere Blitzer gesehen? Dann ruft einfach an. Das Ganze ist kostenfrei. Unsere Hotline ist die 0800 0815 200 und wir wünschen euch eine gute Fahrt.
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0: Da das RSA-Wetter für den Freistaat. Heute Nachmittag viel Sonnenschein. In Pulsnitz sind wir aktuell bei angenehmen 21 Grad dabei. Die Höchstwerte heute Nachmittag bei 25 Grad. Später ziehen von Südwesten her ein paar Wolken rein. Da kann es dann in den Abendstunden vereinzelt mal ein paar kurze Schauerchen geben. Die Tiefstwerte in der Nacht 15 bis 11 Grad. Morgen anfangs viel Wolken und gebietsweise auch ein bisschen Regen. Im Laufe des Tages wird es freundlicher bei 19 bis 23 Grad. 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Auf dem Wege den Dienstag Feierabend. Mr. Billy Idol für euch dabei.

gute Laune Nachmittag hier bei RSA und derzeit läuft ja das Kamenzer Forstfest. Gestern sind da hunderte Kamenzer Schülerinnen und Schüler aus der Stadt in den Wald gezogen, traditionell ganz in Weiß, dazu Fahnen und Blumenschmuck, sieht immer grandios aus. Ja, im Forst gibt es dann verschiedene Spiele. Heute zum Beispiel sind die Turnerinnen und Turner und die gesamten Vereine der Stadt damit vertreten und zeigen im Kamenzer Forst, was sie so drauf haben. Am Donnerstag wird dann mit dem Einzug vom Forst aus in die festlich beleuchtete Stadt das Forstfest beendet. Das Kamenzer Forstfest übrigens ist vor 5 Jahren ins bundesweite Verzeichnis des immateriellen Kulturerbes aufgenommen worden. Also was ganz Besonderes. Hier ist RSA mit mehr Musik aus den 80ern für euch auf dem Weg in den Dienstagfeierabend.

Vergangene Woche hatten sie in Halle und auch in Dresden wunderbare Konzerte gegeben. OMD hier im Gute-Laune-Nachmittag bei RSA mit dabei. Das sind die Kult-Hits, die Spaß machen auf dem Weg in den Dienstag-Feierabend. Wir sorgen noch ein bisschen für Action jetzt mit Musik von Blondie. Hier ist Maria.

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3: Um 16 Uhr. Ich bin Philipp Nützig. Nach dem gescheiterten Anschlag auf den Leipziger Flughafen haben Ermittler offenbar eine dritte Sprengstoffdrohne gefunden. Das berichtet unter anderem die Süddeutsche Zeitung. Die Drohne wurde demnach schon vor anderthalb Wochen auf einem Feld in der Nähe des Flughafens entdeckt. Sachsens Regierung will mehr als 53 Millionen Euro in ein neues Infektionsschutzzentrum stecken. Das bestehende Zentrum am Leipziger St. Georg Klinikum soll dafür bis 2032 neu gebaut werden. Es versorgt Patienten mit gefährlichen, hoch ansteckenden Infektionskrankheiten, Gesundheitsministerin Petra Köpping sagt.
4: Damit die gesetzlichen Verpflichtungen des Freistaates Sachsen erfüllt werden können, werden wir in dem Neubau ganz konkret eine Sonderisolierstation mit 12 Betten, 3 Betten davon Intensivstationen, 9 Betten intermediale Care und eine Quarantänestation mit 8 Betten finanzieren.
3: Auch Sachsen-Anhalt und Thüringen könnten sich an dem Neubau beteiligen. Die deutsche Wirtschaft ist von Mai bis Juni um 0,3% gewachsen und das trotz des Iran-Kriegs. Das Statistische Bundesamt hat seine erste Schätzung damit um 0,1 Prozentpunkte nach oben korrigiert. Grund für das Plus ist die gute Exportentwicklung. Digitale Medien bestimmen die Freizeit der Deutschen. Im Freizeitmonitor landet alles rund um Internet, Smartphone, Fernsehen und Musikhören auf den Spitzenplätzen. Aber auch Chillen und Sport sind hoch im Kurs. Über die Hälfte der Befragten wird regelmäßig sportlich aktiv. 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
5: Vielen Dank, Kollegen. Und damit haben wir es kurz nach vier. Hier ist der RSA-Verkehrsreporter. Ich bin Uwe Heuer. A14 Leipzig Richtung Halle in der Abfahrt Halle-Peißen. Da liegen Reifenteile auf der Fahrbahn. B93 zwischen Gartschütz und Mockern gibt es Stau wegen eines defekten Fahrzeugs. Und in Neudorf ist die Nieskeer Straße in Höhe am Waldrand nach dem Unfall in beiden Richtungen gesperrt. Blitzer gibt's auf der A4 Dresden Richtung Chemnitz, kurz vor dem Kreuz Chemnitz. In Chemnitz steht einer an der Nefestraße stadteinwärts wieder mal, in Radebeul in der Kötschen-Broda-Straße stadteinwärts. Und wenn da noch was zu ergänzen ist, ihr habt noch Staus oder weitere Blitzer gesehen, dann ruft einfach an. Das Ganze ist kostenfrei. Unsere Hotline ist die 0800 0815 200 und wir wünschen euch eine gute Fahrt. Das RSA-Wetter für den Freistaat ist derzeit noch in weiten Teilen ein sonniges Wetter. Wir haben aktuell in Riesa zum Beispiel 23 Grad, aber im Vogtland, da ziehen schon ein paar dickere Wolken rein, so wie gestern vorhergesagt. Also am Nachmittag kommen Wolken rein und später kann es da auch noch Richtung Vogtland, Richtung Westerzgebirge und noch ein paar Schauer geben. Also Regen können wir ja gut gebrauchen. Aber bekommt nicht jeder ab. In der kommenden Nacht Tiefstwerte 15 bis 11 Grad. Morgen anfangs noch viele Wolken und teilweise auch noch ein bisschen Regen. Im Laufe des Tages wird es freundlicher bei 19 bis 23 Grad.
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5: Dienstagnachmittag, es ist kurz nach vier, Feierabendzeit in Sachsen. Ja, die einen, die sind ja schon längst wieder aus dem Urlaub zurück, ja, vor allen Dingen mit schulpflichtigen Kindern. Und die anderen, die keine schulpflichtigen Kinder haben, na, die genießen jetzt erstmal die ruhige Zeit und die schönen Tage des Jahres. Und um Urlaubsbilder, da geht's auch gegen 16:20 hier bei uns. Eure Hilfe ist da gefragt. Und bis dahin gönnen wir uns gleich aus den 90ern Musik von Chris Rea. Und das ist hier noch so ein bisschen Urlaubsfeeling. Aus Italien, hier ist Giannanini, hier ist Emaski. Ich bin Uwe Heuer und wünsche einen schönen sonnigen Dienstagnachmittag.
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Sachsen startet Richtung Dienstag Feierabend mit RSA im Ohr und auf Nachhauseweg gibt's noch ein leckeres Eis und dazu Musik von den Bee Gees. Das sind die Kulthits, die Spaß machen.

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Mehr Musik aus den 80ern gibt's hier bei RSA. Na, wie viele Bilder habt ihr im Urlaub gemacht? 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Also ich bin auf eure Fotos gespannt.

0: Mehr Musik aus den 80ern auf dem Weg in den Dienstagfeierabend. Das ist RSA, es ist kurz vor 16:30. Ich bin Uwe Heuer. Und warum sich es speziell am Freitag lohnt, vielleicht mal ein bisschen früher aufzustehen, ihr erfahrt es. Und zwar gegen 16:40. Bleibt schön dran, bis dahin die Four No Blondes mit dabei. Und der Falco liegt auch schon bereit für euch mit dem Kommissar.
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6: Mit Daniel Bornberg. Auf einem Firmengelände in Chemnitz-Röhrsdorf sind die Reifen von fast 20 Autos geklaut worden. Die Diebe bockten die Wagen mit Steinen auf, um die Räder abzumontieren. Zudem schlugen sie bei fast allen Autos die Heckscheiben ein. Passiert ist das Ganze in der Nacht von Samstag auf Sonntag. Schaden fast 150.000 Euro. Der meistgefragte Campingplatz in Sachsen befindet sich in Leipzig. Es ist der Campingpark am Auensee im Stadtteil Waren. Grundlage des ADAC-Rankings sind Seitenaufrufe von Campern. Auch unsere Region ist vertreten. Lisa Schwarzkopf berichtet.
7: Der Leipziger Campingpark führt das Sachsen-Ranking auch dieses Jahr an. Dahinter folgen der Campingpark Luxoase in Kleinröhrsdorf im Landkreis Bautzen und der Campingplatz Gunzenberg an der Talsperre Pöhl im Vogtland. Die bestplatzierten Campingplätze verteilen sich auf ganz unterschiedliche Regionen des Freistaats. Neu in den Top 10 sind Caravan Camping Sächsische Schweiz, Waldcamping Erzgebirge, Camping Pirna und Natur- und Abenteuercamping Bautzen.
6: Zum Kosmos-Festival in Chemnitz stockt der Verkehrsverbund Mittelsachsen sein Angebot auf. In der Nacht von Samstag auf Sonntag werden zusätzliche Züge und Busse unterwegs sein. Nach Leipzig, Dresden, Zwickau, Freiberg, Döbeln, Stolberg, Einsiedel und Limbach-Oberfrohna. Zum Kosmos kommen zehntausende Besucher. 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
0: Es ist 16:30, hier ist der RSA-Verkehrsreport. Ich bin Uwe Heuer, Vorsicht auf der A72 zwischen Borna Süd und Geithain. Da sind Personen auf der Fahrbahn unterwegs. A14 Richtung Halle in der Abfahrt Halle-Peißen, da liegen Reifenteile auf der Fahrbahn. In Neudorf ist die Nieskier Straße in Höhe am Waldrand nach dem Unfall in beiden Richtungen gesperrt. Vorsicht in Weißenberg, Bautzener Landstraße, Höhe Lausker Straße, da hat es einen Unfall gegeben. Blitzer gibt's auf der A4 Dresden Richtung Chemnitz, kurz vor dem Kreuz Chemnitz. In Chemnitz selbst, in der Neferstraße stadteinwärts und Vorsicht in Radebeul, in der Katschenbroder Straße stadteinwärts. Gibt's noch was zu ergänzen? Ihr habt noch Staus oder weitere Blitzer gesehen? Dann ruft einfach an. Kostenfrei, wie immer, unsere Hotline ist die 0800 0815 200 und wir wünschen euch eine gute Fahrt.
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0: Das RSA-Wetter für den Freistaat. Heute Nachmittag schon ein paar erste dickere Wolken Richtung Vogtland, Richtung Westsachsen. Aber ansonsten viel Sonnenschein wie aktuell in Grimma, noch bei 24 badetauglichen Grad. In der kommenden Nacht, da kann es ein bisschen Regen geben, wird später dann lässt das alles ein bisschen nach. 15 bis 11 Grad die Tiefstwerte. Im Erzgebirge kann es noch ein bisschen kälter werden. Morgen dann. Anfangs noch viele Wolken und noch ein bisschen Regen. Später kommt die Sonne ganz gut durch bei 19 bis 23 Grad. 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Gemeinsam auf dem Weg in Richtung Dienstag Feierabend. Mit mehr Musik aus den 80ern in diesem Fall von Falco. Check it out.

Mit RSA im Ohr Richtung Dienstagfeierabend. Die partielle Sonnenfinsternis ist kaum vorbei. Da steht in Sachsen schon das nächste Himmelsspektakel vor der Tür am Freitag. Da lohnt sich für uns Sachsen ein besonders früher Blick in den Himmel. Denn in den Morgenstunden gibt es eine partielle Mondfinsternis, bei der der fast gesamte Vollmond in den Kernschatten der Erde eintaucht. Und zur Zeit der maximalen Verfinsterung, je nach Ort bei uns in Sachsen, zwischen 6.08 Uhr und 6.13 Uhr, da steht der bis zu 93% verfinsterte Mond schon tief im Westen. Er nähert sich dem Horizont und geht kurz darauf unter. Also falls ihr da Freitagmorgen noch ein bisschen zeitiger aufsteht, lohnt sich. 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Auf dem Weg in den Feierabend für euch jetzt mehr Musik aus den 80ern.

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Mehr Musik aus den 80ern für den Dienstagnachmittag, das ist RSA. Und der Uli feierte heute in Mosel den ersten Teil vom Ausstand. Geht langsam aber sicher in den Ruhestand. Und langsam aber sicher gibt es dann auch so die ersten Verabschiedungen von den vielen, vielen, die da noch folgen. Bis dann irgendwann mal tatsächlich, vielleicht mal der Ruhestand tatsächlich winkt. Hier ist RSA, gleich mit mehr Musik aus den 80ern von Mr. Rod Stewart. Und vorher sind die Backstreet Boys dabei. Hier ist I Want It That Way. Schönen Feierabend, Sachsen. Yeah.

Mr. Rod Stewart hier im Gute-Laune-Nachmittag bei RSA mit dabei. Da musste er ja vor ein paar Wochen einige Konzerte absagen aus gesundheitlichen Gründen. Mittlerweile soll es ihm wieder besser gehen. Ja, und das hoffe ich natürlich für jeden hier bei uns im Freistaat. RSA ist hier, es ist kurz vor 5 und nach 5 freuen wir uns auf ganz entspannte Klänge von Black. Hier hört ihr die Originale, hier hört ihr gleich aus den 80ern Wonderful Life.

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0: Um 17 Uhr. Ich bin Philipp Nützig. Der gescheiterte Anschlag auf den Leipziger Flughafen sollte offenbar größer ausfallen, als bisher bekannt gewesen ist. Wie unter anderem die Süddeutsche Zeitung berichtet, wurde auf einem Feld in der Nähe des Flughafens eine weitere Sprengstoffdrohne gefunden. Sicherheitskreise vermuten Russland als Drahtzieher. Das Mitteldeutsche Infektionsschutzzentrum am St. Georg-Klinikum Leipzig soll neu gebaut werden. Sachsens Regierung hat dafür nun mehr als 53 Millionen Euro auf den Weg gebracht. Für einen Großteil der Gelder braucht es noch grünes Licht aus dem Landtag. Geplant sind 20 Betten, darunter 8 Betten für Quarantänefälle. Gesundheitsministerin Petra Köpping sagt:
1: Wir reden hier nicht über normale Infektionskrankheiten, sondern über hochpathogene, also lebensbedrohliche Erreger, wie zum Beispiel Ebola oder eine Lungenpest. Menschen, die daran erkranken, müssen in hochspeziellen und vor allem sehr sicheren Einrichtungen abgesondert werden.
0: Die geplante Zuckersteuer fällt wohl deutlich umfangreicher aus als bisher gedacht. Laut Medienberichten soll sie auch für Zero-Getränke, Fruchtsäfte aus Konzentraten und alkoholfreies Bier gelten. Die Zuckersteuer soll ab kommendem Jahr erhoben werden, um den hohen Zuckerkonsum zu senken. Dazu kommen die Millioneneinnahmen für den Staat. Die Luftfahrtbranche in Deutschland bleibt im Sinkflug. Der Flughafenverband hat seine Jahresprognose nochmal nach unten korrigiert. Er geht nun von rund 217 Millionen Passagieren aus. Ein Grund ist der Iran-Krieg. Der Flughafenverband kritisiert aber auch die Standortbedingungen mit hohen Kosten. 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
2: Es ist kurz nach 5, hier ist der RSA-Verkehrsreport. Ich bin Oberheuer. Vorsicht auf der A14, Leipzig Richtung Nossen, in der Auffahrt Grimma, da ist ein Fahrzeug liegen geblieben. A17 Richtung Dresden, zwischen Bad Gottleuba und Baretal, da hat es einen Unfall auf der rechten Spur gegeben. Im Kreis Görlitz ist die Straße zwischen Wittgendorf und Abzweig nach Dittelsdorf nach dem Unfall in beiden Richtungen gesperrt. Und dann haben wir noch Blitzer für euch auf der A4 Dresden Richtung Chemnitz, kurz vor dem Kreuz Chemnitz. In Chemnitz steht ein Blitzer in der Nefestraße stadteinwärts und in Radebeul in der Kötschenbroderer Straße stadteinwärts. Staus und Blitzer bitte immer melden an unserer kostenfreien Hotline. Das ist die 0800 0815 200 und wir wünschen euch eine gute Fahrt. Das RSA-Wetter für den Freistaat. Aktuell viel Sonnenschein. In Pirna aktuell mit 22 Grad Richtung Westsachsen. Da sind schon ein paar dickere Wolken unterwegs. Und da kann es dann später auch so ein paar kurze Schauer geben. In der kommenden Nacht die Tiefstwerte 15 bis 11 Grad. Morgen anfangs noch viele Wolken und gebietsweise auch Regen. Im Laufe des Tages wird es dann freundlicher. Die Sonne kommt durch bei 19 bis 23 Grad.
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2: Es ist der Dienstagnachmittag, es ist kurz nach 5 und nach nehmen viele Fähren den Betrieb wieder auf bei uns in Sachsen, was natürlich speziell eine sehr gute Nachricht für die Pendler ist. Und da gibt es für den Nachhauseweg gleich noch eine weitere gute Nachricht. Heute Morgen wurde ein weiteres Nadelöhr sozusagen geöffnet. Um was es geht, ihr fahrt gegen 17:20. Bis dahin gleich gute Laune Musik von Gigi De Agostino und das hier ist absoluter Kult aus den 80ern. So schön entspannte Klänge von Black. Hier ist Wonderful Life. Schönen Nachmittag, Sachsen. Hero.

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Das ist der Gute-Laune-Nachmittag hier bei RSA. Und diese Meldung hat auch richtig gute Laune gemacht heute Morgen. Die Elbfähre in Belgern hat den Betrieb wieder aufgenommen. Ja, die Fähre verbindet Belgern mit den Orten auf der östlichen Elbseite. Und während des Ausfalls mussten Anwohner, Pendler und Ausflügler auf die Elbbrücken in Torgau oder in Mühlberg ausweichen und teils längere Umwege mit in Kauf nehmen. Jetzt ist wieder genügend Wasser in der Elbe. Jetzt kann wieder übergesetzt werden. Und das spart immens viel Zeit. Ja, Zeit vielleicht auf dem Nachhauseweg. Und da begleiten wir euch mit mehr Musik aus den 90ern von DJ Bobo.

0: 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Hier ist RSA und der Sven hat sich gerade bei uns gemeldet. Er hat nämlich vor ein paar Minuten gehört, dass die Elbfähre in Belgern wieder übersetzt. Und er wollte schon wieder die große Umleitung über Torgau nehmen. Braucht er nicht, hat Zeit gespart. Sven, genau dafür sind wir da. Hier ist RSA, es ist kurz vor 5:30. Ich bin Uwe Heuer, bei uns gleich mehr Musik aus den 80ern. Von Sandra mit Maria Magdalena. Bleibt schön dran.
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1: Mit Daniel Bornberg. Das Kosmos Festival in Chemnitz lockt Zehntausende Besucher an. Deshalb stockt der Verkehrsverbund Mittelsachsen die Zug- und Busverbindungen in der Nacht von Samstag auf Sonntag auf. Konkret betrifft das Fahrten nach Leipzig, Dresden, Zwickau, Freiberg, Döbeln, Stolberg, Einsiedel und Limbach-Oberfrohna. Es ist ein neuer Rekord in Sachsen. Im letzten Jahr haben so viele Kinder das Sportabzeichen gemacht wie noch nie zuvor. Das hat der Landessportbund mitgeteilt. Mehr von Lisa Schwarzkopf.
2: Das Flitzi-Kindersportabzeichen ist für Kinder im Alter von 3 bis 7 Jahren gedacht. Mehr als 19.000 legten es insgesamt ab. Die Kreissportbünde Sächsische Schweiz, Osterzgebirge und Vogtland konnten ihre Zahlen nahezu verdoppeln. Der Stadtsportbund Leipzig knackte erstmals die Marke von 3.000 Flitzi-Abzeichen. Nicht nur die Jüngsten stellten einen Rekord auf, auch beim deutschen Sportabzeichen konnte Sachsen deutlich zulegen und verzeichnete bundesweit den stärksten Anstieg.
1: Die Zwickauer Oberbürgermeisterin Arndt lädt zur nächsten Einwohnerversammlung ein. Diesmal geht's nach Planitz. Informiert wird beispielsweise über den Neubau der Ballsporthalle. Auch der Wassergarten und die Terrassenanlage im Stadtpark Planitz sind Thema. Die Einwohnerversammlung ist am 8. September. 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
3: Eine Minute nach 5:30, hier ist der RSA-Verkehrsreport. Ich bin Uwe Heuer. A4 Chemnitz Richtung Dresden. Vorsicht am Dreieck Dresden-West in der Überleitung zur A17 Richtung Prag. Da liegt ein totes Tier auf der Fahrbahn. Dann A17 Richtung Dresden zwischen Bad Gottleuba und Baretal. Da hat es einen Unfall auf der rechten Spur gegeben. Und in Weißenberg, Bautzner Landstraße, Höhe Lauskerstraße, da hat es einen Unfall gegeben. Blitzer stehen auf der A4 Dresden Richtung Chemnitz, kurz vor dem Kreuz Chemnitz. Auf der A14 Richtung Leipzig in Höhe Leipzig-Ost. In Leipzig in der Balsdorfer Straße Richtung Holzhausen. Und in Gornsdorf steht ein Blitzer in der Hauptstraße, dort beidseitig. Staus und Blitzer bitte immer melden an unserer kostenfreien Hotline. Das ist die 0800 0815 200 und wir wünschen euch eine gute Fahrt. Das RSA-Wetter für den Freistaat ist überwiegend sonnig Richtung Vogtland, Richtung Westsachsen. Da sind schon ein paar dickere Wolken unterwegs. Da gibt es auch schon vereinzelt ein paar kurze Schauer. Aktuell in Zwickau 21 Grad. In der kommenden Nacht dann die Tiefstwerte 15 bis 11 Grad. Da kann es dann immer mal so ein bisschen Regen geben. Und morgen dann noch anfangs viele Wolken, später recht freundlich. Morgen bei 19 bis 23 Grad. Hier ist RSA mit mehr Musik aus den 80ern. Sandra ist dabei. Hier ist Maria Magdalena. Magdalena.

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Der gute Laune Nachmittag hier bei RSA und derzeit läuft ja das Kamenzer Forstfest. Gestern sind da hunderte Kamenzer Schülerinnen und Schüler aus der Stadt in den Wald gezogen, traditionell ganz in Weiß, dazu Fahnen und Blumenschmuck, sieht immer grandios aus. Ja, im Forst gibt es dann verschiedene Spiele. Heute zum Beispiel sind die Turnerinnen und Turner und die gesamten Vereine der Stadt damit vertreten und zeigen im Kamenzer Forst, was sie so drauf haben. Am Donnerstag wird dann mit dem Einzug vom Forst aus in die festlich beleuchtete Stadt das Forstfest beendet. Das Kamenzer Forstfest übrigens ist vor 5 Jahren ins bundesweite Verzeichnis des immateriellen Kulturerbes aufgenommen worden. Also was ganz Besonderes. Hier ist RSA auf dem Weg in den Dienstagfeierabend.

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1: Um 18 Uhr. Ich bin Philipp Nützig. Der Drohnenvorfall am Flughafen Leipzig-Halle weitet sich aus. Wie die Süddeutsche Zeitung berichtet, wurde auf einem Feld in der Nähe des Flughafens eine weitere Sprengstoffdrohne entdeckt. Insgesamt wurden damit wohl mindestens 3 Drohnen eingesetzt. Bundeskanzler Friedrich Merz sagt:
2: Deutschland ist stärker in

0: Bundesregierung zu ihrer Kabinettsklausur zusammengekommen. Hauptthema ist die angespannte wirtschaftliche Lage. Union und SPD wollen jetzt schnell die angeschobenen Reformen umsetzen. Da geht es unter anderem um mehr Wettbewerbsfähigkeit und weniger Bürokratie. In Köln schlagen ab heute Abend wieder die Herzen von Computerspielfans höher. Die Gamescom startet mit ihrer Eröffnungsshow. Richtig los geht's fürs breite Publikum am Donnerstag. Rund 1600 Aussteller präsentieren die neuesten Spiele und Trends. Bis zu 350.000 Besucher werden erwartet. 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
1: Hallo unterwegs, hier ist der RSA-Verkehrsreport. Ich bin Uwe Heuer. Vorsicht auf der A17 Prag Richtung Dresden zwischen Bad Gottleuba und Baretal. Da hat es einen Unfall auf der rechten Spur gegeben. Und Blitze erwarten euch auf der A4 Dresden Richtung Chemnitz, kurz vor dem Kreuz Chemnitz. Auf der A14 Halle Richtung Leipzig in Höhe Leipzig-Ost. In Leipzig in der Balzdorfer Straße Richtung Holzhausen und in Gornsdorf steht ein Blitzer, Hauptstraße beidseitig. Staus und Blitzer bitte immer melden an unserer kostenfreien Hotline. Das ist die 0800 0815 200 und wir wünschen euch eine gute Fahrt. Das RSA-Wetter für den Freistaat hatte noch vielerorts Sonnenschein zu bieten. Radeburg zum Beispiel aktuell mit 22 Grad dabei. Richtung Vogtland, Richtung Westsachsen, da sind schon die dickeren Wolken unterwegs. Und da gibt es auch schon einzelne Schauer. Die kann es auch in der kommenden Nacht immer mal wieder geben. Bei 15 bis 11 Grad werden sich die Tiefstwerte einpendeln. Morgen anfangs noch bewölkt und ein bisschen was Nasses von oben. Später dann recht freundlich bei 19 bis 23 Grad.
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1: Um kurz nach 6 am Dienstagabend den Feierabend noch genießen können. Auf dem Balkon, auf der Terrasse oder vielleicht sogar noch im Garten oder im Urlaub. Wieder Wolfgang. Liebe Grüße ins Allgäu. Der hört uns dort. Auch zum Abendbrot im Allgäu. Ja, kann man RSA genießen. Ich bin Uwe Heuer. Schön, dass ihr dabei seid. Ja, F.A. David ist gleich mit dabei mit Words. Wir haben Chair am Start und jetzt gibt's erstmal was ganz entspannt. Spannendes zur Abendbrotzeit. Mark Alwyn zusammen mit Gene Pitney und ihre Version von Something's Got Hold of My Heart. Das sind die Kulthits, die Spaß machen. Something.

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Hier geht's ab in die 90er. Ja.

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0: 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Kurz vor halb sieben, ich bin Uwe Heuer und wir servieren euch ein absolutes Himmelsspektakel der Extraklasse. Allerdings müsstet ihr dafür mal am Freitagmorgen ein bisschen früher aufstehen. Um was es geht? Ihr erfahrt's gegen 18:40. Bleibt schön dran.
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1: Mit Daniel Bornberg. Auf einem Firmengelände in Chemnitz-Röhrsdorf sind die Reifen von fast 20 Autos geklaut worden. Die Diebe bockten die Wagen mit Steinen auf, um die Räder abzumontieren. Zudem schlugen sie bei fast allen Autos die Heckscheiben ein. Passiert ist das Ganze in der Nacht von Samstag auf Sonntag. Schaden fast 150.000 Euro. Der meistgefragte Campingplatz in Sachsen befindet sich in Leipzig. Es ist der Campingpark am Auensee im Stadtteil Waren. Grundlage des ADAC-Rankings sind Seitenaufrufe von Campern. Auch unsere Region ist vertreten. Lisa Schwarzkopf berichtet.
2: Der Leipziger Campingpark führt das Sachsen-Ranking auch dieses Jahr an. Dahinter folgen der Campingpark Luxoase in Kleinröhrsdorf im Landkreis Bautzen und der Campingplatz Gunzenberg an der Talsperre Pöhl im Vogtland. Die bestplatzierten Campingplätze verteilen sich auf ganz unterschiedliche Regionen des Freistaats. Neu in den Top 10 sind Caravan Camping Sächsische Schweiz, Waldcamping Erzgebirge, Camping Pirna und Natur- und Abenteuercamping Bautzen.
1: Zum Kosmos-Festival in Chemnitz stockt der Verkehrsverbund Mittelsachsen sein Angebot auf. In der Nacht von Samstag auf Sonntag werden zusätzliche Züge und Busse unterwegs sein. Nach Leipzig, Dresden, Zwickau, Freiberg, Döbeln, Stolberg, Einsiedel und Limbach-Oberfrohna. Zum Kosmos kommen zehntausende Besucher. 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
3: Hallo unterwegs, hier ist der RSA-Verkehrsreport. Ich bin Uwe Heuer. Vorsicht auf der A17 Prag Richtung Dresden zwischen Bad Gottleuba und Baretal. Da hat es einen Unfall auf der rechten Spur gegeben. Und Blitze erwarten euch auf der A4 Dresden Richtung Chemnitz, kurz vor dem Kreuz Chemnitz. Auf der A14 Halle Richtung Leipzig in Höhe Leipzig-Ost. In Leipzig in der Balzdorfer Straße Richtung Holzhausen und in Gornsdorf steht ein Blitzer Hauptstraße beidseitig. Staus und Blitzer bitte immer melden an unserer kostenfreien Hotline. Das ist die 0800 0815 200 und wir wünschen euch eine gute Fahrt.
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3: Das RSA-Wetter für den Freistaat, da gibt's aktuell Richtung Vogtland, Richtung Westsachsen schon ein paar dickere Wolken und auch einzelne Schauerchen. Viel ist es nicht, was da runterkommt. Im Rest Sachsen, da ist es noch recht sonnig. Torgau aktuell zum Beispiel mit 24 Grad dabei. In der kommenden Nacht geht's dann runter auf 15 bis 11 Grad. Morgen anfangs so ein paar Wolken, später dann recht sonniges Wetter bei 19 bis 23 Grad am Nachmittag. 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Euer Dienstagabend mit mehr Musik aus den 80ern für euch. Jetzt von Starship.
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mit RSA im Ohr Richtung Dienstagfeierabend. Die partielle Sonnenfinsternis ist kaum vorbei. Da steht in Sachsen schon das nächste Himmelsspektakel vor der Tür am Freitag. Da lohnt sich für uns Sachsen ein besonders früher Blick in den Himmel. Denn in den Morgenstunden gibt es eine partielle Mondfinsternis, bei der der fast gesamte Vollmond in den Kernschatten der Erde eintaucht. Und zur Zeit der maximalen Verfinsterung, je nach Ort bei uns in Sachsen, zwischen 6.08 Uhr und 6.13 Uhr, da steht der bis zu 93% verfinsterte Mond schon tief im Westen. Er nähert sich dem Horizont und geht kurz darauf unter. Also falls ihr da Freitagmorgen noch ein bisschen zeitiger aufsteht, lohnt sich. Partielle Mondfinsternis gehört bei RSA. Auf dem Weg in den Feierabend für euch jetzt mehr Musik aus den 80ern.

So ganz entspannt geht's durch den Dienstagabend mit RSA im Ohr. Ich bin Uwe Heuer und für mich geht's so langsam, aber sicher in Richtung Feierabend. Billy Joel ist gleich noch mit dabei, das Electric Light Orchestra hören wir. Und Undercover liegt für euch schon bereit mit Baker Street. Wir hören uns dann morgen Nachmittag ab 15 Uhr hier wieder. Ich zähle auf euch und ihr könnt's wie immer weitererzählen.

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1: Um 19 Uhr, ich bin Gisa Weber. Sachsen will sich besser für die Behandlung hochansteckender Krankheiten aufstellen. Das Infektionsschutzzentrum am Leipziger St. Georg-Klinikum soll dafür neu gebaut werden. Mehr als 53 Millionen Euro will die Regierung in das Vorhaben stecken. Angelegt ist das Projekt als Infektionsschutzzentrum für ganz Mitteldeutschland. Das sagt Gesundheitsministerin Petra Köpping.
2: Wir wollen noch in diesem Jahr eine Vereinbarung mit dem Freistaat Thüringen über eine Beteiligung an der Finanzierung des Neubaus abschließen. Mit Sachsen-Anhalt, da müssen wir die Wahlen abwarten und auch dann über eine Beteiligung mit Sachsen-Anhalt reden. Wenn sich andere Länder beteiligen, werden sich natürlich die Kosten für den Freistaat Sachsen entsprechend reduzieren.
1: Nach dem gescheiterten Anschlag auf den Leipziger Flughafen haben Ermittler offenbar eine dritte Sprengstoffdrohne gefunden. Das berichtet unter anderem die Süddeutsche Zeitung. Die Drohne wurde demnach schon vor anderthalb Wochen in einem Feld in der Nähe des Flughafens entdeckt. Bei der Kabinettsklausur der Bundesregierung ist zum Auftakt die Stärkung der Wirtschaft das große Thema gewesen. Die Koalition hat sich dazu auch mit Spitzenvertretern der Branche getroffen, die jetzt Taten sehen wollen. In den kommenden Monaten sollen die Weichen für mehr Wachstum gestellt werden. Am Kreuz Chemnitz ist die A4 heute Nacht dicht. In Richtung Erfurt gibt es eine Vollsperrung, weil die Verkehrszeichenbrücken geprüft werden.

0: sind 200. Das Wetter im Freistaat. Viele Wolken gibt es heute Abend und Richtung Vogtland kann auch mal Regen runterkommen. Später wird das eher mehr. In der Nacht bleibt es oft wolkig, von Südwesten her regnet es immer wieder. Die Tiefstwerte liegen zwischen 14 und 11 Grad. Morgen dann erst viele Wolken und ab und zu ein Schauer. Später lockert's auf und es wird meist trocken bei maximal 23 Grad.
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1: Mit Daniel Bornberg. Das Cosmos Festival in Chemnitz lockt zehntausende Besucher an. Deshalb stockt der Verkehrsverbund Mittelsachsen die Zug- und Busverbindungen in der Nacht von Samstag auf Sonntag auf. Konkret betrifft das Fahrten nach Leipzig, Dresden, Zwickau, Freiberg, Döbeln, Stolberg, Einsiedel und Limbach-Oberfrohna. Es ist ein neuer Rekord in Sachsen. Im letzten Jahr haben so viele Kinder das Sportabzeichen gemacht wie noch nie zuvor. Das hat der Landessportbund mitgeteilt. Mehr von Lisa Schwarzkopf.
2: Das FLITZI-Kindersportabzeichen ist für Kinder im Alter von 3 bis 7 Jahren gedacht. Mehr als 19.000 legten es insgesamt ab. Die Kreissportbünde Sächsische Schweiz, Osterzgebirge und Vogtland konnten ihre Zahlen nahezu verdoppeln. Der Stadtsportbund Leipzig knackte erstmals die Marke von 3.000 FLITZI. Abzeichen. Nicht nur die Jüngsten stellten einen Rekord auf, auch beim deutschen Sportabzeichen konnte Sachsen deutlich zulegen und verzeichnete bundesweit den stärksten Anstieg.
1: Die Zwickauer Oberbürgermeisterin Arndt lädt zur nächsten Einwohnerversammlung ein. Diesmal geht's nach Planitz. Informiert wird beispielsweise über den Neubau der Ballsporthalle. Auch der Wassergarten und die Terrassenanlage im Stadtpark Planitz sind Thema. Die Einwohnerversammlung ist am 8. September. 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
3: Auf der A17 Prag Richtung Dresden hat es zwischen Bad Gottleuba und Baretal einen Unfall auf der rechten Spur gegeben. Geblitzt wird in Leipzig auf der Balsdorfer Straße Richtung Holzhausen und es blitzt auch auf der A14 Halle Richtung Leipzig in Leipzig-Ost. Staus und Blitzer immer melden an unsere kostenfreie Hotline 0800 0815 200.
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3: Das Wetter im Freistaat. Viele Wolken gibt es heute Abend und Richtung Vogtland kann auch mal Regen runterkommen. Später wird das eher mehr. In der Nacht bleibt es oft wolkig, von Südwesten her regnet es immer wieder. Die Tiefstwerte liegen zwischen 14 und 11 Grad. Morgen dann erst viele Wolken und ab und zu ein Schauer. Später lockert's auf und es wird meist trocken bei maximal 23 Grad.
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2: Um 20 Uhr, ich bin Gisa Weber. Sachsens Regierung will mehr als 53 Millionen Euro in ein neues Infektionsschutzzentrum stecken. Das bestehende Zentrum am Leipziger St. Georg Klinikum soll dafür bis 2032 neu gebaut werden. Es versorgt Patienten mit gefährlichen, hochansteckenden Infektionskrankheiten. Gesundheitsministerin Petra Köpping sagt:
3: Damit die gesetzlichen Verpflichtungen des Freistaates Sachsen erfüllt werden können, werden wir in dem Neubau ganz konkret eine Sonderisolierstation mit 12 Betten, 3 Betten davon Intensivstation, 9 Betten intermediale Care und eine Quarantänestation mit 8 Betten finanzieren.
2: Auch Sachsen-Anhalt und Thüringen könnten sich am Neubau beteiligen. Mit viel Druck auf dem Kessel ist die Bundesregierung zu ihrer Kabinettsklausur zusammengekommen. Hauptthema ist die angespannte wirtschaftliche Lage. Union und SPD wollen jetzt schnell die angeschobenen Reformen umsetzen. Da geht es unter anderem um mehr Wettbewerbsfähigkeit und weniger Bürokratie. Bei VW wird gerade über die Sparpläne gesprochen. Auf einer Betriebsversammlung in Wolfsburg sagte Konzernchef Blume, dass etwa die Hälfte der bis zu 50.000 Stellenstreichungen auf Deutschland entfallen soll. Dabei wolle man aber auf freiwillige Instrumente wie einen früheren Renteneintritt setzen. Ein Himmelsspektakel in Sachsen ist vorbei, das nächste kommt. Wer am Freitag früh aufsteht, hat die Chance, eine partielle Mondfinsternis zu sehen. Der Vollmond tritt dann fast komplett in den Kernschatten der Erde ein und sieht rötlich aus. Dafür muss man kurz nach 5:30 Uhr morgens Richtung Westen schauen. 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

0: Später wird das eher mehr. In der Nacht bleibt es oft wolkig, von Südwesten her regnet es immer wieder. Die Tiefstwerte liegen zwischen 14 und 11 Grad. Morgen dann erst viele Wolken und ab und zu ein Schauer, später lockert's auf und es wird meist trocken bei maximal 23 Grad.
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1: Mit Daniel Bornberg. Auf einem Firmengelände in Chemnitz-Röhrsdorf sind die Reifen von fast 20 Autos geklaut worden. Die Diebe bockten die Wagen mit Steinen auf, um die Räder abzumontieren. Zudem schlugen sie bei fast allen Autos die Heckscheiben ein. Passiert ist das Ganze in der Nacht von Samstag auf Sonntag. Schaden fast 150.000 Euro. Der meistgefragte Campingplatz in Sachsen befindet sich in Leipzig. Es ist der Campingpark am Auensee im Stadtteil Waren. Grundlage des ADAC-Rankings sind Seitenaufrufe von Campern. Auch unsere Region ist vertreten. Lisa Schwarzkopf berichtet.
2: Der Leipziger Campingpark führt das Sachsen-Ranking auch dieses Jahr an. Dahinter folgen der Campingpark Luxoase in Kleinröhrsdorf im Landkreis Bautzen und der Campingplatz Gunzenberg an der Talsperre Pöhl im Vogtland. Die bestplatzierten Campingplätze verteilen sich auf ganz unterschiedliche Regionen des Freistaats. Neu in den Top 10 sind Caravan Camping Sächsische Schweiz, Waldcamping Erzgebirge, Camping Pirna und Natur- und Abenteuercamping Bautzen.
1: Zum Kosmos-Festival in Chemnitz stockt der Verkehrsverbund Mittelsachsen sein Angebot auf. In der Nacht von Samstag auf Sonntag werden zusätzliche Züge und Busse unterwegs sein. Nach Leipzig, Dresden, Zwickau, Freiberg, Döbeln, Stolberg, Einsiedl und Limbach-Oberfrohna. Zum Kosmos kommen zehntausende Besucher. 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
3: Es stoppt auf der A4 Dresden Richtung Chemnitz zwischen Wilsdruff und dem Dreieck Nossen. Da liegen Reifenteile auf der mittleren Spur. Und in der Gegenrichtung Chemnitz Richtung Dresden sind zwischen dem Kreuz Chemnitz und Chemnitz Mitte nach einem Unfall Fahrzeugteile auf der Straße. Und auf der A17 Prag Richtung Dresden hat es zwischen Bad Gottleuba und Baretal einen Unfall auf der rechten Spur gegeben. Geblitzt wird in Leipzig auf der Balsdorfer Straße Richtung Holzhausen und ein Blitzer steht auch auf der A14 Halle Richtung Leipzig in Leipzig-Ost. Staus und Blitzer immer melden an unsere kostenfreie Hotline 0800 0815 200. Das Wetter im Freistaat. Viele Wolken gibt es heute Abend und Richtung Vogtland kann auch mal Regen runterkommen. Später wird das eher mehr. In der Nacht bleibt es oft wolkig, von Südwesten her regnet es immer wieder. Die Tiefstwerte liegen zwischen 14 und 11 Grad. Morgen dann erst viele Wolken und ab und zu ein Schauer. Später lockert's auf und es wird meist trocken bei maximal 23 Grad.
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2: Um 21 Uhr, ich bin Gisa Weber. Sachsen will sich besser für die Behandlung hochansteckender Krankheiten aufstellen. Das Infektionsschutzzentrum am Leipziger St. Georg Klinikum soll dafür neu gebaut werden. Mehr als 53 Millionen Euro will die Regierung in das Vorhaben stecken. Angelegt ist das Projekt als Infektionsschutzzentrum für ganz Mitteldeutschland. Das sagt Gesundheitsministerin Petra Köpping.
3: Wir wollen noch in diesem Jahr eine Vereinbarung mit dem Freistaat Thüringen über eine Beteiligung an der Finanzierung des Neubaus abschließen. Mit Sachsen-Anhalt, da müssen wir die Wahlen abwarten und auch dann über eine Beteiligung mit Sachsen-Anhalt reden. Wenn sich andere Länder beteiligen, werden sich natürlich die Kosten für den Freistaat Sachsen entsprechend reduzieren.
2: Die geplante Zuckersteuer fällt wohl deutlich umfangreicher aus als bisher gedacht. Laut Medienberichten soll sie auch für Zero-Getränke, Fruchtsäfte aus Konzentraten und alkoholfreies Bier gelten. Die Zuckersteuer soll ab kommendem Jahr erhoben werden, um den hohen Zuckerkonsum zu senken, heißt es. Dazu kommen die zusätzlichen Einnahmen für den Staat. US-Country-Sängerin Dolly Parton ist tot. Das hat ihre Familie mitgeteilt. Parton wurde 80 Jahre alt. Sie hatte zuletzt mit gesundheitlichen Problemen zu kämpfen und musste geplante Auftritte absagen. Zu ihren größten Hits gehörten Jolene und 9 to 5. Christopher Nkunku ist zurück bei RB Leipzig. Der 28-Jährige kehrt auf Leihbasis für ein Jahr von Mailand nach Leipzig zurück. Außerdem hat sich RB eine Kaufoption gesichert. Nkunku hat zwischen 2019 und 2023 über 170 Pflichtspiele für die Leipziger gemacht. 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
4: Auf der A4 Dresden Richtung Chemnitz. Zwischen Wilsdruff und dem Dreieck Nossen liegen Reifenteile auf der mittleren Spur. Und in der Gegenrichtung Chemnitz Richtung Dresden sind zwischen dem Kreuz Chemnitz und Chemnitz Mitte nach einem Unfall Fahrzeugteile auf der Autobahn. Auf der A17 Prag Richtung Dresden hat es zwischen Bad Gottleuba und Baretal einen Unfall auf der rechten Spur gegeben. Und im Kreis Sächsische Schweiz-Osterzgebirge sind zwischen Wilsdruff und Kesselsdorf in beiden Richtungen Rinder auf der Straße. Geblitzt wird in Leipzig auf der Balsdorfer Straße Richtung Holzhausen, und es blitzt auch auf der A14 Halle Richtung Leipzig in Leipzig-Ost. Staus und Blitzer immer melden an unsere kostenfreie Hotline 0800 0815 200. Das Wetter im Freistaat. 15 200. Das Wetter im Freistaat. Viele Wolken gibt es heute Nacht, und aus Südwesten zieht

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3: Mit Daniel Bornberg. Das Kosmos Festival in Chemnitz lockt Zehntausende Besucher an. Deshalb stockt der Verkehrsverbund Mittelsachsen die Zug- und Busverbindungen in der Nacht von Samstag auf Sonntag auf. Konkret betrifft das Fahrten nach Leipzig, Dresden, Zwickau, Freiberg, Döbeln, Stolberg, Einsiedel und Limbach-Oberfrohna. Es ist ein neuer Rekord in Sachsen. Im letzten Jahr haben so viele Kinder das Sportabzeichen gemacht wie noch nie zuvor. Das hat der Landessportbund mitgeteilt. Mehr von Lisa Schwarzkopf.
4: Das Flitzi-Kindersportabzeichen ist für Kinder im Alter von 3 bis 7 Jahren gedacht. Mehr als 19.000 legten es insgesamt ab. Die Kreissportbünde Sächsische Schweiz, Osterzgebirge und Vogtland konnten ihre Zahlen nahezu verdoppeln. Der Stadtsportbund Leipzig knackte erstmals die Marke von 3.000 Flitzi. Abzeichen. Nicht nur die Jüngsten stellten einen Rekord auf, auch beim Deutschen Sportabzeichen konnte Sachsen deutlich zulegen und verzeichnete bundesweit den stärksten Anstieg.
3: Die Zwickauer Oberbürgermeisterin Arndt lädt zur nächsten Einwohnerversammlung ein. Diesmal geht's nach Planitz. Informiert wird beispielsweise über den Neubau der Ballsporthalle. Auch der Wassergarten und die Terrassenanlage im Stadtpark Planitz sind Thema. Die Einwohnerversammlung ist am 8. September. 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
5: Auf der A4 Chemnitz Richtung Dresden liegen zwischen dem Kreuz Chemnitz und Chemnitz Mitte nach einem Unfall Fahrzeugteile auf der Autobahn. Auf der A17 Prag Richtung Dresden hat es zwischen Bad Gottleuba und Baretal einen Unfall auf der rechten Spur gegeben. Und im Kreis Sächsische Schweiz-Osterzgebirge sind zwischen Wilsdruff und Kesselsdorf in beiden Richtungen Rinder auf der Straße. Staus und Blitzer immer melden an unsere kostenfreie Hotline 0800 0815 200. Das Wetter im Freistaat. Viele Wolken gibt es heute Nacht und aus Südwesten zieht immer wieder Regen rein, der später eher nachlässt. Die Temperaturen sinken dabei auf 14 bis 11 Grad. Morgen bleiben erstmal viele Wolken am Start, ab und zu kommt noch ein Schauer runter, später lockert es langsam auf und meistens bleibt es trocken bei maximal 23 Grad.
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2: Um 22 Uhr. Ich bin André Glatzel. Die geplante Zuckersteuer fällt wohl deutlich umfangreicher aus als bisher gedacht. Laut Medienberichten betrifft das eine ganze Palette an Getränken, darunter auch Sirup-Varianten, Fruchtsäfte aus Konzentraten und alkoholfreies Bier. Philipp Nitzig.
3: Finanzminister Klingbeil sagte bei NTV, dass die ganze Bundesregierung hinter den Plänen zur Ausweitung stehe. Um welche Getränke es sich genau handelt, sei aber noch vertraulich. Die Bundesregierung erhofft sich von der Steuer, dass der Zuckerkonsum in der Bevölkerung sinkt. Gleichzeitig winken aber auch zusätzliche Steuereinnahmen, die den klammen Krankenkassen zugutekommen sollen.
2: Mit viel Druck auf dem Kessel ist die Bundesregierung zu ihrer Kabinettsklausur zusammengekommen. Hauptthema ist die angespannte wirtschaftliche Lage. Union und SPD wollen jetzt schnell die angeschobenen Reformen umsetzen. Da geht es unter anderem um mehr Wettbewerbsfähigkeit und weniger Bürokratie. Bundesforschungsministerin Dorothee Bär.
4: Wir haben in Deutschland wahnsinnig viele schlummernde Potenziale, die wir heben wollen. Letzte positive Zahl, der Aufwärtstrend auch bei den Start-up-Zahlen, gibt ganz große Hoffnung. Den Trend wollen wir weiter unterstützen, auch durch eine Innovationsfreiheitsoffensive. Das heißt konsequent weniger Förderbürokratie, dafür mehr Drive bei dem Transfer von der Forschung direkt in die Praxis.
2: Die deutsche Wirtschaft ist von Mai bis Juni um 0,3% gewachsen, und das trotz des Iran-Kriegs. Das Statistische Bundesamt hat seine erste Schätzung damit um 0,1 Prozentpunkte nach oben korrigiert. Grund für das Plus ist die gute Exportentwicklung. Sachsen will sich besser für die Behandlung hochansteckender Krankheiten wie Ebola aufstellen. Das Infektionsschutzzentrum am Leipziger St. Georg Klinikum soll dafür neu gebaut werden. Mehr als 53 Millionen Euro will die Regierung in das Vorhaben stecken. Angelegt ist das Projekt als Infektionsschutzzentrum für ganz Mitteldeutschland, sagt Gesundheitsministerin Petra Köpping.
5: Wir wollen noch in diesem Jahr eine Vereinbarung mit dem Freistaat Thüringen über eine Beteiligung an der Finanzierung des Neubaus abschließen. Mit Sachsen-Anhalt, da müssen wir die Wahlen abwarten und auch dann über eine Beteiligung mit Sachsen-Anhalt reden. Wenn sich andere Länder beteiligen, werden sich natürlich die Kosten für den Freistaat Sachsen entsprechend reduzieren.
2: US-Country-Sängerin Dolly Parton ist tot. Das hat ihre Familie mitgeteilt. Parton wurde 80 Jahre alt. Sie hatte zuletzt mit gesundheitlichen Problemen zu kämpfen und musste geplante Auftritte absagen. Zu ihren größten Hits gehören Jolene und 9 to 5. Christopher Nkunku ist zurück bei RB Leipzig. Der 28-Jährige kehrt auf Leihbasis für ein Jahr von Mailand nach Leipzig zurück. Außerdem hat sich RB eine Kaufoption gesichert. Nkunku hat zwischen 2019 und 2023 über 170 Pflichtspiele für die Leipziger gemacht. 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
6: Auf der A17 Prag Richtung Dresden hat es zwischen Bad Gottleuba und Baretal einen Unfall auf der rechten Spur gegeben. Und im Kreis Sächsische Schweiz-Ost-Erzgebirge sind zwischen Wilsdruff und Kesselsdorf in beiden Richtungen Rinder auf der Straße. Staus und Blitzer immer melden an unsere kostenfreie Hotline 0800 0815 200. Das Wetter im Freistaat. Viele Wolken gibt es heute Nacht und aus Südwesten zieht immer wieder Regen rein, der später eher nachlässt. Die Temperaturen sinken dabei auf 14 bis 11 Grad. Morgen bleiben erstmal viele Wolken am Start, ab und zu kommt noch ein Schauer runter, später lockert es langsam auf und meistens bleibt es trocken bei maximal 23 Grad.
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1: Auf der A13 Schönefelder Kreuz Richtung Dresden steht in Höhe Thiendorf ein kaputtes Auto auf der rechten Spur. Auf der A17 Prag Richtung Dresden hat es zwischen Bad Gottleuba und Baretal einen Unfall auf der rechten Spur gegeben. Und im Kreis Sächsische Schweiz-Osterzgebirge sind zwischen Wilsdruff und Kesselsdorf in beiden Richtungen Rinder auf der Straße. Staus und Blitzer immer melden an unsere kostenfreie Hotline 0800 0815 200. Das Wetter im Freistaat. Viele Wolken gibt es heute Nacht und aus Südwesten zieht immer wieder Regen rein, der später eher nachlässt. Die Temperaturen sinken dabei auf 14 bis 11 Grad. Morgen bleiben erstmal viele Wolken am Start, ab und zu kommt noch ein Schauer runter, später lockert es langsam auf und meistens bleibt es trocken bei maximal 23 Grad.
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2: Um 23 Uhr. Ich bin André Glatzel. Die Zuckersteuer ab kommenden Jahr soll offenbar ausgeweitet werden. Laut Medienberichten sollen mehr Getränke betroffen sein als bislang gedacht, zum Beispiel Siroprodukte oder auch pflanzliche Milchalternativen. Für den Staat würde das natürlich deutlich mehr Steuereinnahmen bedeuten. Darum gehe es dabei aber nicht, sagte Finanzminister Klingbeil bei NTV.
3: Das Ziel ist doch klar. Wir sehen, dass wir unsere Kinder schützen müssen, dass wir das Gesundheitssystem stärken müssen. Das ist in vielen anderen Ländern passiert. Das machen wir hier auch. Und ich kann Ihnen aus den Gesprächen, glaube ich, sagen, dass da auch die ganze Bundesregierung dahinter steht. Das ist etwas, was wir auf den Weg bringen. Und das ist doch richtig, um unsere Kinder zu schützen, um dafür zu sorgen, dass man in Deutschland gesünder lebt. Dafür ist eine solche Steuer dann noch richtig.
2: Die befürchteten Werksschließungen bei VW sind noch keine beschlossene Sache. Das hat Konzernchef Blume bei einer Betriebsversammlung in Wolfsburg gesagt. Die Infos von Tim Britztrup.
4: Sie seien immer die letzte und teuerste Lösung, sagte Blume. Der Vorstand äußert sich die Woche über auf mehreren Veranstaltungen zu den Sparplänen. Weltweit sollen 50.000 Stellen gestrichen werden. Die Werke Emden, Hannover, Zwickau und Neckarsulm stehen auf der Kippe. Die Ankündigungen zuletzt hatten bei den Beschäftigten für große Unsicherheit gesorgt. Sie werfen dem Vorstand eine desaströse Kommunikation vor.
2: Bei der Kabinettsklausur der Bundesregierung ist zum Auftakt die Stärkung der Wirtschaft das große Thema gewesen. Die Koalition hat sich dazu auch mit Spitzenvertretern der Branche getroffen, die jetzt Taten sehen wollen. In den kommenden Monaten sollen die Weichen für mehr Wachstum gestellt werden. Der Handelsstreit zwischen Kanada und den USA eskaliert weiter. Die kanadische Regierung hat jetzt Vergeltungszölle im Wert von 20 Milliarden Dollar angekündigt. Am Wochenende waren Verhandlungen zwischen den USA und Kanada gescheitert. Daraufhin verhängten die USA Strafzölle gegen den Nachbarn. Der meistgefragte Campingplatz in Sachsen befindet sich in Leipzig. Es ist der Knaus Campingpark am Auensee im Stadtteil Waren. Grundlage des ADAC-Rankings sind die Seitenaufrufe deutscher Camper. Mehr von Lisa Schwarzkopf.
5: Der Leipziger Campingpark führt das Sachsen-Ranking auch dieses Jahr an. Dahinter folgen der Campingpark Luxoase in Kleinröhrsdorf im Landkreis Bautzen und der Campingplatz Gunzenberg an der Talsperre Pöhl im Vogtland. Die bestplatzierten Campingplätze verteilen sich auf ganz unterschiedliche Regionen des Freistaats. Neu in den Top 10 sind Caravan Camping Sächsische Schweiz, Waldcamping Erzgebirge, Camping Pirna und Natur- und Abenteuercamping Bautzen.
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6: Auf der A17 Prag Richtung Dresden hat es zwischen Bad Gottleuba und Baretal einen Unfall auf der rechten Spur gegeben. Staus und Blitzer immer melden an unsere kostenfreie Hotline 0800 0815 200. Das Wetter im Freistaat. Viele Wolken gibt es heute Nacht und aus Südwesten zieht immer wieder Regen rein, der später eher nachlässt. Die Temperaturen sinken dabei auf 14 bis 11 Grad. Morgen bleiben erstmal viele Wolken am Start. Ab und zu kommt noch ein Schauer runter. Später lockert es langsam auf und meistens bleibt es trocken bei maximal 23 Grad.
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1: Auf der A17 Prag Richtung Dresden hat es zwischen Bad Gottleuba und Baretal einen Unfall auf der rechten Spur gegeben. Staus und Blitzer immer melden an unsere kostenfreie Hotline 0800 0815 200. Das Wetter im Freistaat. Viele Wolken gibt es heute Nacht und aus Südwesten zieht immer wieder Regen rein, der später eher nachlässt. Die Temperaturen sinken dabei auf 14 bis

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2: Um 0 Uhr. Ich bin André Glatzel. Die geplante Zuckersteuer fällt wohl deutlich umfangreicher aus als bisher gedacht. Laut Medienberichten betrifft das eine ganze Palette an Getränken, darunter auch Sirup-Varianten, Fruchtsäfte aus Konzentraten und alkoholfreies Bier. Philipp Nitzig.
3: Finanzminister Klingbeil sagte bei NTV, dass die ganze Bundesregierung hinter den Plänen zur Ausweitung stehe. Um welche Getränke es sich genau handelt, sei aber noch vertraulich. Die Bundesregierung erhofft sich von der Steuer, dass der Zuckerkonsum in der Bevölkerung sinkt. Gleichzeitig winken aber auch zusätzliche Steuereinnahmen, die den klammen Krankenkassen zugutekommen sollen.
2: Bei der Kabinettsklausur der Bundesregierung ist zum Auftakt die Stärkung der Wirtschaft das große Thema gewesen. Die Koalition hat sich dazu auch mit Spitzenvertretern der Branche getroffen. In den kommenden Monaten sollen die Weichen für mehr Wachstum gestellt werden, und das in allen Bereichen. Normen und Vorschriften sind wichtig und richtig, sagt etwa Bundesbauministerin Verena Huberts.
4: Aber ich glaube, wenn man mal so ein bisschen ins eigene Leben reinschaut, gerade in das Baugewerbe, dann merken wir, wir haben es auch ein Stück weit übertrieben. Technische Anforderungen, die immer weiter steigen, mit einhergehend die Baukosten. Dieser Weg der Überstandisierung, den müssen wir mal uns anschauen und vielleicht auch ein Stück weit wieder zurückdrehen.
2: Trotz Iran-Krieg ist die deutsche Wirtschaft von Mai bis Juni um 0,3% gewachsen. Das hat das Statistische Bundesamt mitgeteilt und damit seine Schätzung von Ende Juli um 0,1 Prozentpunkte nach oben korrigiert. Insbesondere die gute Entwicklung bei den Exporten ist dafür ausschlaggebend. Sachsens Regierung will mehr als 53 Millionen Euro in ein neues Infektionsschutzzentrum stecken. Das bestehende Zentrum am Leipziger St. Georg Klinikum soll dafür bis 2032 neu gebaut werden. Es behandelt Patienten mit gefährlichen, hochansteckenden Infektionskrankheiten. Gesundheitsministerin Petra Köpping sagt:
5: Damit die gesetzlichen Verpflichtungen des Freistaates Sachsen erfüllt werden können, werden wir in dem Neubau ganz konkret eine Sonderisolierstation mit 12 Betten, 3 Betten davon Intensivstation, 9 Betten intermediale Care und eine Quarantänestation mit 8 Betten finanzieren.
2: Auch Sachsen-Anhalt und Thüringen könnten sich am Neubau beteiligen. Christopher Nkunku ist zurück bei RB Leipzig. Der 28-Jährige kehrt auf Leihbasis für ein Jahr von Mailand nach Leipzig zurück. Außerdem hat sich RB eine Kaufoption gesichert. Nkunku hat zwischen 2019 und 2023 über 170 Pflichtspiele für die Leipziger gemacht. 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
6: Nichts los auf den Straßen. Ihr habt überall freie Fahrt. Staus und Blitzer immer melden. An unsere kostenfreie Hotline 0800 0815 200. Das Wetter im Freistaat. Viele Wolken gibt es heute Nacht und aus Südwesten zieht immer wieder Regen rein, der später eher nachlässt. Die Temperaturen sinken dabei auf 14 bis 11 Grad. Morgen bleiben erstmal viele Wolken am Start, ab und zu kommt noch ein Schauer runter, später lockert es langsam auf und meistens bleibt es trocken bei maximal 23 Grad.
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1: Um 0.30 Uhr. Ich bin André Glatzel. Die geplante Zuckersteuer fällt wohl deutlich umfangreicher aus als bisher gedacht. Laut Medienberichten betrifft das eine ganze Palette an Getränken, darunter auch Sirup-Varianten, Fruchtsäfte aus Konzentraten und alkoholfreies Bier. Philipp Nitzig.
2: Finanzminister Klingbeil sagte bei NTV, dass die ganze Bundesregierung hinter den Plänen zur Ausweitung stehe. Um welche Getränke es sich genau handelt, sei aber noch vertraulich. Die Bundesregierung erhofft sich von der Steuer, dass der Zuckerkonsum in der Bevölkerung sinkt. Gleichzeitig winken aber auch zusätzliche Steuereinnahmen, die den klammen Krankenkassen zugutekommen sollen.
1: Bei der Kabinettsklausur der Bundesregierung ist zum Auftakt die Stärkung der Wirtschaft das große Thema gewesen. Die Koalition hat sich dazu auch mit Spitzenvertretern der Branche getroffen. In den kommenden Monaten sollen die Weichen für mehr Wachstum gestellt werden und das in allen Bereichen. Normen und Vorschriften sind wichtig und richtig, sagt etwa Bundesbauministerin Verena Huberts.
3: Aber ich glaube, wenn man mal so ein bisschen ins eigene Leben reinschaut, gerade in das Baugewerbe, dann merken wir haben es auch ein Stück weit übertrieben. Technische Anforderungen, die immer weiter steigen, mit einhergehend die Baukosten. Dieser Weg der Überstandisierung, den müssen wir mal uns anschauen und vielleicht auch ein Stück weit wieder zurückdrehen.
1: Trotz Iran-Krieg ist die deutsche Wirtschaft von Mai bis Juni um 0,3% gewachsen. Das hat das Statistische Bundesamt mitgeteilt. Und damit seine Schätzung von Ende Juli um 0,1 Prozentpunkte nach oben korrigiert. Insbesondere die gute Entwicklung bei den Exporten ist dafür ausschlaggebend. Sachsens Regierung will mehr als 53 Millionen Euro in ein neues Infektionsschutzzentrum stecken. Das bestehende Zentrum am Leipziger St. Georg Klinikum soll dafür bis 2032 neu gebaut werden. Es behandelt Patienten mit gefährlichen, hochansteckenden Infektionskrankheiten. Gesundheitsministerin Petra Köpping sagt,
4: damit die gesetzlichen Verpflichtungen des Freistaates Sachsen erfüllt werden können, werden wir in dem Neubau ganz konkret eine Sonderisolierstation mit 12 Betten, 3 Betten davon Intensivstation, 9 Betten intermediale und eine Quarantänestation mit 8 Betten finanzieren.
1: Auch Sachsen-Anhalt und Thüringen könnten sich am Neubau beteiligen. Christopher Nkunku ist zurück bei RB Leipzig. Der 28-Jährige kehrt auf Leihbasis für ein Jahr von Mailand nach Leipzig zurück. Außerdem hat sich RB eine Kaufoption gesichert. Nkunku hat zwischen 2019 und 2023 über 170 Pflichtspiele für die Leipziger gemacht. 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
5: Nichts los auf den Straßen. Ihr habt überall freie Fahrt. Staus und Blitzer immer melden. An unsere kostenfreie Hotline 0800 0815 200. Das Wetter im Freistaat. Viele Wolken gibt es heute erstmal, dazu kann ab und zu ein Schauer runterkommen, später lockert das Ganze auf und meist bleibt es trocken und zwischendurch wird auch die Sonne rauskommen. Die Höchstwerte liegen bei 20 bis 23 Grad. Morgen dann weiter trocken, mal mehr, mal weniger Wolken und viel Sonne mit bis zu 29 Grad.
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3: Um 1 Uhr. Ich bin André Glatzel. Die Zuckersteuer ab kommenden Jahr soll offenbar ausgeweitet werden. Laut Medienberichten sollen mehr Getränke betroffen sein als bislang gedacht, zum Beispiel Siroprodukte oder auch pflanzliche Milchalternativen. Für den Staat würde das natürlich deutlich mehr Steuereinnahmen bedeuten. Darum gehe es dabei aber nicht, sagte Finanzminister Klingbeil bei NTV.
4: Das Ziel ist doch klar. Wir sehen, dass wir unsere Kinder schützen müssen, dass wir das Gesundheitssystem stärken müssen. Das ist in vielen anderen Ländern passiert. Das machen wir hier auch. Und ich kann Ihnen aus den Gesprächen, glaube ich, sagen, dass da auch die ganze Bundesregierung dahinter steht. Das ist etwas, was wir auf den Weg bringen. Und das ist doch richtig, um unsere Kinder zu schützen, um dafür zu sorgen, dass man in Deutschland gesünder lebt. Dafür ist eine solche Steuer dann noch richtig.
3: Mit viel Druck auf dem Kessel ist die Bundesregierung zu ihrer Kabinettsklausur zusammengekommen. Hauptthema ist die angespannte wirtschaftliche Lage. Union und SPD wollen jetzt schnell die angeschobenen Reformen umsetzen. Da geht es unter anderem um mehr Wettbewerbsfähigkeit und weniger Bürokratie. Die befürchteten Werksschließungen bei VW sind noch keine beschlossene Sache. Das hat Konzernchef Blume bei einer Betriebsversammlung in Wolfsburg gesagt. Die Infos von Tim Britztrup.
5: Sie seien immer die letzte und teuerste Lösung, sagte Blume. Der Vorstand äußert sich die Woche über auf mehreren Veranstaltungen zu den Sparplänen. Weltweit sollen 50.000 Stellen gestrichen werden. Die Werke Emden, Hannover, Zwickau und Neckarsulm stehen auf der Kippe. Die Ankündigungen zuletzt hatten bei den Beschäftigten für große Unsicherheit gesorgt. Sie werfen dem Vorstand eine desaströse Kommunikation vor.
3: Der Handelsstreit zwischen Kanada und den USA eskaliert weiter. Die kanadische Regierung hat jetzt Vergeltungszölle im Wert von 20 Milliarden Dollar angekündigt. Am Wochenende waren Verhandlungen zwischen den USA und Kanada gescheitert. Daraufhin verhängten die USA Strafzölle gegen den Nachbarn. Der meistgefragte Campingplatz in Sachsen befindet sich in Leipzig. Es ist der Knaus Campingpark am Auensee im Stadtteil Waren. Grundlage des ADAC-Rankings sind die Seitenaufrufe deutscher Camper. Mehr von Lisa Schwarzkopf.
6: Der Leipziger Campingpark führt das Sachsen-Ranking auch dieses Jahr an. Dahinter folgen der Campingpark Luxoase in Kleinröhrsdorf im Landkreis Bautzen und der Campingplatz Gunzenberg an der Talsperre Pöhl im Vogtland. Die bestplatzierten Campingplätze verteilen sich auf ganz unterschiedliche Regionen des Freistaats. Neu in den Top 10 sind Caravan Camping Sächsische Schweiz, Waldcamping Erzgebirge, Camping Pirna und Natur- und Abenteuercamping Bautzen.
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7: Es gibt gerade keine Staus. Ihr kommt entspannt durch. Staus und Blitzer immer melden an unsere kostenfreie Hotline 0800 0815 200. Das Wetter im Freistaat. Viele Wolken gibt es heute erstmal. Dazu kann ab und zu ein Schauer runterkommen. Später lockert das Ganze auf und meist bleibt es trocken. Und zwischendurch wird auch die Sonne rauskommen. Die Höchstwerte liegen bei 20 bis 23 Grad. Morgen dann weiter trocken, mal mehr, mal weniger Wolken und viel Sonne mit bis zu 29 Grad.
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1: Um 1.30 Uhr. Ich bin André Glatzel. Die Zuckersteuer ab kommenden Jahr soll offenbar ausgeweitet werden. Laut Medienberichten sollen mehr Getränke betroffen sein als bislang gedacht. Zum Beispiel Siroprodukte oder auch pflanzliche Milchalternativen. Für den Staat würde das natürlich deutlich mehr Steuereinnahmen bedeuten. Darum gehe es dabei aber nicht, sagte Finanzminister Klingbeil bei NTV.
2: Das Ziel ist doch klar. Wir sehen, dass wir unsere Kinder schützen müssen, dass wir das Gesundheitssystem stärken müssen. Das ist in vielen anderen Ländern passiert. Das machen wir hier auch. Und ich kann Ihnen aus den Gesprächen, glaube ich, sagen, dass da auch die ganze Bundesregierung dahinter steht. Das ist etwas, was wir auf den Weg bringen. Und das ist doch richtig, um unsere Kinder zu schützen, um dafür zu sorgen, dass man in Deutschland gesünder lebt. Dafür ist eine solche Steuer dann noch richtig.
1: Mit viel Druck auf dem Kessel ist die Bundesregierung zu ihrer Kabinettsklausur zusammengekommen. Hauptthema ist die angespannte wirtschaftliche Lage. Union und SPD wollen jetzt schnell die angeschobenen Reformen umsetzen. Da geht es unter anderem um mehr Wettbewerbsfähigkeit und weniger Bürokratie. Die befürchteten Werksschließungen bei VW sind noch keine beschlossene Sache. Das hat Konzernchef Blume bei einer Betriebsversammlung in Wolfsburg gesagt. Die Infos von Tim Britztrup.
3: Sie seien immer die letzte und teuerste Lösung, sagte Blume. Der Vorstand äußert sich die Woche über auf mehreren Veranstaltungen zu den Sparplänen. Weltweit sollen 50.000 Stellen gestrichen werden. Die Werke Emden, Hannover, Zwickau und Neckarsulm stehen auf der Kippe. Die Ankündigungen zuletzt hatten bei den Beschäftigten für große Unsicherheit gesorgt. Sie werfen dem Vorstand eine desaströse Kommunikation vor.
1: Der Handelsstreit zwischen Kanada und den USA eskaliert weiter. Die kanadische Regierung hat jetzt Vergeltungszölle im Wert von 20 Milliarden Dollar angekündigt. Am Wochenende waren Verhandlungen zwischen den USA und Kanada gescheitert. Daraufhin verhängten die USA Strafzölle gegen den Nachbarn. Der meistgefragte Campingplatz in Sachsen befindet sich in Leipzig. Es ist der Knaus Campingpark am Auensee im Stadtteil Waren. Grundlage des ADAC-Rankings sind die Seitenaufrufe deutscher Camper. Mehr von Lisa Schwarzkopf.
4: Der Leipziger Campingpark führt das Sachsen-Ranking auch dieses Jahr an. Dahinter folgen der Campingpark Luxoase in Kleinröhrsdorf im Landkreis Bautzen und der Campingplatz Gunzenberg an der Talsperre Pöhl im Vogtland. Die bestplatzierten Campingplätze verteilen sich auf ganz unterschiedliche Regionen des Freistaats. Neu in den Top 10 sind Caravan Camping Sächsische Schweiz, Waldcamping Erzgebirge, Camping Pirna und Natur- und Abenteuercamping Bautzen.
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5: Im Moment ist alles frei auf den Straßen bei uns in Sachsen. Es gibt keine Staus. Staus und Blitzer immer melden an unsere kostenfreie Hotline 0800 0815 200. Das Wetter im Freistaat. Viele Wolken gibt es heute erstmal. Dazu kann ab und zu ein Schauer runterkommen. Später lockert das Ganze auf und meist bleibt es trocken. Und zwischendurch wird auch die Sonne rauskommen. Die Höchstwerte liegen bei 20 bis 23 Grad. Morgen dann weiter trocken, mal mehr, mal weniger Wolken und viel Sonne mit bis zu 29 Grad.
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3: Um 2 Uhr. Ich bin André Glatzel. Die geplante Zuckersteuer fällt wohl deutlich umfangreicher aus als bisher gedacht. Laut Medienberichten betrifft das eine ganze Palette an Getränken, darunter auch Sirup-Varianten, Fruchtsäfte aus Konzentraten und alkoholfreies Bier. Philipp Nitzig.
4: Finanzminister Klingbeil sagte bei NTV, dass die ganze Bundesregierung hinter den Plänen zur Ausweitung stehe. Um welche Getränke es sich genau handelt, sei aber noch vertraulich. Die Bundesregierung erhofft sich von der Steuer, dass der Zuckerkonsum in der Bevölkerung sinkt. Gleichzeitig winken aber auch zusätzliche Steuereinnahmen, die den klammen Krankenkassen zugutekommen sollen.
3: Mit viel Druck auf dem Kessel ist die Bundesregierung zu ihrer Kabinettsklausur zusammengekommen. Hauptthema ist die angespannte wirtschaftliche Lage. Union und SPD wollen jetzt schnell die angeschobenen Reformen umsetzen. Da geht es unter anderem um mehr Wettbewerbsfähigkeit und weniger Bürokratie. Bundesforschungsministerin Dorothee Bär.
5: Wir haben in Deutschland wahnsinnig viele schlummernde Potenziale, die wir heben wollen. Letzte positive Zahl, der Aufwärtstrend auch bei den Start-up-Zahlen gibt ganz große Hoffnung. Den Trend wollen wir weiter unterstützen, auch durch eine Innovationsfreiheitsoffensive. Das heißt konsequent weniger Förderbürokratie, dafür mehr Drive bei dem Transfer von der Forschung direkt in die Praxis.
3: Sachsen will sich besser für die Behandlung hochansteckender Krankheiten wie Ebola aufstellen. Das Infektionsschutzzentrum am Leipziger St. Georg Klinikum soll dafür neu gebaut werden. Mehr als 53 Millionen Euro will die Regierung in das Vorhaben stecken. Angelegt ist das Projekt als Infektionsschutzzentrum für ganz Mitteldeutschland, sagt Gesundheitsministerin Petra Köpping.
6: Wir wollen noch in diesem Jahr eine Vereinbarung mit dem Freistaat Thüringen über eine Beteiligung an der Finanzierung des Neubaus abschließen. Mit Sachsen-Anhalt, da müssen wir die Wahlen abwarten und auch dann über eine Beteiligung mit Sachsen-Anhalt reden. Wenn sich andere Länder beteiligen, werden sich natürlich die Kosten für den Freistaat Sachsen entsprechend reduzieren.
3: US-Country-Sängerin Dolly Parton ist tot. Das hat ihre Familie mitgeteilt. Parton wurde 80 Jahre alt. Sie hatte zuletzt mit gesundheitlichen Problemen zu kämpfen und musste geplante Auftritte absagen. Zu ihren größten Hits gehören Jolene und 9to5. Christopher Nkunku ist zurück bei RB Leipzig. Der 28-Jährige kehrt auf Leihbasis für ein Jahr von Mailand nach Leipzig zurück. Außerdem hat sich RB eine Kaufoption gesichert. Nkunku hat zwischen 2019 und 2023 über 170 Pflichtspiele für die Leipziger gemacht. 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
7: Im Moment ist alles frei auf den Straßen bei uns in Sachsen. Es gibt keine Staus. Staus und Blitzer immer melden an unsere kostenfreie Hotline 0800 0815 200. Das Wetter im Freistaat. Viele Wolken gibt es heute erstmal. Dazu kann ab und zu ein Schauer runterkommen. Später lockert das Ganze auf und meist bleibt es trocken. Und zwischendurch wird auch die Sonne rauskommen. Die Höchstwerte liegen bei 20 bis 23 Grad. Morgen dann weiter trocken, mal mehr, mal weniger Wolken und viel Sonne mit bis zu 29 Grad.
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